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0: Yeah, Sissy and Manifesto. That was our good luck playlist in Spanish, Slovenian, Croatian and Hungarian. At the Matura today, good luck from us. 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
1: Ja, sok you've got the rest. Und Schretno. Ich hoffe, ich habe es irgendwie richtig ausgesprochen. Wenn ihr das in der Matura so dann sagt, keine alle Angaben ohne Gewähr. Don't call us, don't complain to us. Exactly. Aber viel Glück, ihr habt's das, ihr braucht's uns nicht.
0: Good luck, guys.

0: One of my favorite feel-good songs, Phoenix and Listomania. 6:27, Tuesday morning. The news is up next after this.
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0: It's 6:30 on this Tuesday morning, the 12th of May, and here's Karin Goricznik with the FM4 News. Schönen guten Morgen.
11: Schönen guten Morgen. Nach dem Wahldebakel seiner Labour-Partei bei den Regionalwahlen wächst der Druck auf den britischen Premier Starmer. Immer mehr Labour-Abgeordnete stellen sich gegen den Regierungschef und fordern seinen Rücktritt. Ansgar Gersmann.
12: Innenministerin Shabana Mahmood soll dem Premier geraten haben, einen Zeitplan für seinen Rücktritt vorzulegen. Das berichtet die BBC. Laut dem Guardian verlangt auch Außenministerin Yvette Cooper vor der heutigen Kabinettssitzung, dass der Regierungschef seinen Sessel räumt. Damit sind sie nicht alleine. 70 der rund 400 sozialdemokratischen Abgeordneten haben ebenfalls kein Vertrauen mehr in Keir Starmer. Labour hatte bei den Kommunalwahlen hunderte Sitze verloren. Gestern gab sich der Regierungschef bei seiner mit Spannung erwarteten Krisenrede noch kämpferisch, wies Rücktrittsforderungen zurück. Medien berichten jedoch, dass er derzeit seine Möglichkeiten abwägt.
11: Die Waffenruhe im Krieg mit dem Iran hängt laut US-Präsident Trump nur noch am seidenen Faden. Er bezeichnete den jüngsten Vorschlag Teherans zur Beendigung des Krieges wörtlich als Müll. Der Iran drohte daraufhin mit Vergeltungsmaßnahmen für den Fall, dass sein Land erneut angegriffen werde. Wenige Stunden nach dem Ende einer befristeten Waffenruhe hat Russland die Ukraine nach Angaben aus Kiew erneut massiv angegriffen. Die ukrainische Luftwaffe meldete in der Nacht zahlreiche Drohnenattacken auf die Hauptstadt Kiew und weitere Städte wie Saporischschja, Kharkiv und Cherson. Über mögliche Opfer und das Ausmaß der Schäden gab es zunächst keine Informationen. Am Landesgericht Wiener Neustadt wird der Terrorprozess um ein abgesagtes Taylor Swift-Konzert in Wien fortgesetzt. Die Staatsanwaltschaft wirft einem mutmaßlichen IS-Sympathisanten einen geplanten Anschlag auf das Konzert im August 2024 vor. Das Urteil soll noch im Mai fallen. Das Wetter? Unbeständig, windig und kalt. Am Nachmittag dann weniger Schauer und zum Teil auch sonnig. Die Höchstwerte 5 bis 14 Grad.
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0: Sophie Loya and Cowboy Mouth.
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0: It sure is. 6:45 Tuesday morning, and right now the government is working out the details of the state's budget for the next 2 years. First drafts are already published. Priority number one, saving money.
3: Ja, aber kommt da der Klimaschutz dann noch kürzer?
0: In this context, experts use the term klimaschädliche Subvention. Those are state expenses harming the environment. And the government is apparently planning to reduce them to save money and the environment.
3: Ja, FM4's Alina Brandstätter hat sich angeschaut, wo die Bundesregierung im Budget das Klima schützen könnte.
4: Da bin ich sehr stolz darauf, dass wir sehr wohl auch im Doppelbudget vorgesehen haben, eine Kürzung bei den klimaschädlichen Subventionen.
5: Sagt Außenministerin und NEOS-Chefin Beate Meinl-Reisinger Sonntagabend bei der ORF-Pressestunde. Wie viel bei den klimaschädlichen Subventionen eingespart wird, steht anscheinend schon fest, aber mit welchen Kürzungen das passieren soll, ist noch unklar. Laut dem WIFO gibt Österreich pro Jahr durchschnittlich 4 bis 5,7 Milliarden Euro für klimaschädliche Subventionen aus. 61% davon betreffen den Verkehr, also zum Beispiel Steuererleichterungen für Diesel oder die Pendlerpauschale. Die fördert ja auch das Autofahren mit fossilen Brennstoffen. WIFO-Expertin Daniela Kletzern-Slamanik meint im Ö1-Interview aber:
6: Ich würde das derzeit auch nicht als den richtigen Zeitpunkt für die Reform des Dieselprivilegs sehen, weil wir eben gerade wieder die aktuelle Energiekrise sehen und es natürlich auch eine Maßnahme wäre, die auch die Inflation wieder antreiben würde.
5: Ein neuer Bericht der Uni Graz sieht die Abhängigkeit von fossilen Rohstoffen als Grund, erneuerbare Energien stärker auszubauen. Klimawandelbedingt werden zukünftig die Kosten für Extremwetterkatastrophen steigen. Wer jetzt Geld in Klimaanpassung und Katastrophenschutz investiert, kann in Zukunft also Geld sparen. Das Umweltbundesamt berechnet, dass jeder fürs Klima ausgegebene Euro in Zukunft das Fünffache an Schäden vermeiden könnte. Wer Geld sparen will, sollte auch eins beachten. Österreich hat sich gegenüber der EU dazu verpflichtet, bis 2030 etwa die Hälfte der Treibhausgasemissionen einzusparen. Verfehlt Österreich diese Klimaziele, drohen sogenannte Transferleistungen. Einfach gesagt sind das Strafzahlungen wegen zu wenig Klimaschutz. Das Finanzministerium schätzt diese Zahlungen bis 2030 auf etwa 2,8 Milliarden Euro.
0: Yeah, and in June the finance secretary is supposed to present the final draft of the budget plan. Schauen wir mal.

0: Yeah, Austrian music, Philly and Chemical Love. Well, yesterday we talked about Charlie XCX. She just keeps on releasing music. And, well, there's another British artist who's basically the same, Little Sims. Last summer, she released a whole album. And now, just last Friday, she surprised us again, this time with an EP.
1: Yeah, Sugar Girl heißt die Überraschungs-EP von Little Sims. 4 Songs sind drauf, ein Feature mit der amerikanischen Rapperin JT und eins mit 070 Shake. Und der Sound drauf ist so introspektiv, aber auch tough, also irgendwie Little Sims halt. Mm. Und wir hören jetzt den Song mit 070 Shake Telephone.
0: Yes, smooth synths, airy production. 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
0: It's 7:30 on this Tuesday morning, the 12th of May. And here is Karin Goritschnik with the FM4 News. Schönen guten Morgen.
19: Schönen guten Morgen. Großbritannien und Frankreich veranstalten heute eine Videokonferenz zur Absicherung der Schifffahrt in der Straße von Hormuz. Verteidigungsminister aus mehr als 40 Staaten sollen daran teilnehmen. Beraten wird über militärische Beiträge zur Wiedereröffnung und Sicherung der wichtigen Schifffahrtsstraße. Israels Parlament hat ein Gesetz zur Einrichtung eines Militärtribunals verabschiedet, vor dem hunderte palästinensische Kämpfer für ihre Teilnahme am Angriff vom 7. Oktober 2023 angeklagt werden sollen. Nach israelischen Angaben wurden damals mindestens 1200 Menschen getötet. Das neue Gesetz soll nun sicherstellen, dass alle Angreifer zur Rechenschaft gezogen werden. Der Pilnacek-Untersuchungsausschuss wird heute und morgen fortgesetzt. Im Fokus stehen erneut mögliche Fehler bei den Ermittlungen um den Tod des Ex-Justizsektionschefs Niklas Lercher.
18: Vor allem eine Frage dürfte sich heute und morgen im Pilnacek-U-Ausschuss wie ein roter Faden durchziehen. Warum haben die Ermittlungsbehörden das Smartphone an Caroline List, die Witwe des Ex-Justizsektionschefs, weitergegeben, statt es sicherzustellen? List hat das Handy dann ja nach eigenen Angaben mit einem Bunsenbrenner zerstört. Zwischenzeitlich hat die Wirtschafts- und Korruptionsstaatsanwaltschaft deshalb sogar ermittelt gegen die Ermittlungsbehörden selbst. Das Verfahren wurde aber eingestellt. Einer der betroffenen Polizisten kommt heute als Auskunftsperson zu Wort. Ebenfalls geladen ist eine Staatsanwältin der WKStA. Morgen sind dann zwei Staatsanwältinnen der Staatsanwaltschaft Krems an der Reihe, jener Behörde, der man den Fall nach den laut gewordenen Vorwürfen entzogen hatte.
19: Im Kampf gegen Engpässe bei lebenswichtigen Medikamenten in der EU haben sich Unterhändler in Brüssel auf Regeln geeinigt, um die Produktion von Arzneimitteln leichter mit öffentlichen Geldern unterstützen zu können. Europa soll dadurch weniger abhängig von Herstellern außerhalb des Kontinents werden. Bevor die Regeln in Kraft treten, müssen sie noch vom Europaparlament und den EU-Staaten bestätigt werden. Das Wetter? Unbeständig, windig und kalt, am Nachmittag dann weniger Schauer und zum Teil auch sonnig. Die Höchstwerte 5 bis 14 Grad.
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0: So fun. Lambrini Girls and Cult of Celebrity. Less fun. Right now, the government is working at the details of the state's budget for the next 2 years. First drafts are already published. Priority number one, save money.
1: Ja, kommt dann der Klimaschutz noch kürzer?
0: In this context, experts use the term klimaschädliche Subvention. Those are state expenses harming the government, and the government is apparently planning to reduce them to save money and the environment.
1: Ja, FM4's Alina Brandstätter hat sich angeschaut, wo die Bundesregierung im Budget das Klima schützen könnte.
2: Da bin ich sehr stolz darauf, dass wir sehr wohl auch im Doppelbudget vorgesehen haben, eine Kürzung bei den klimaschädlichen Subventionen.
3: Sagt Außenministerin und NEOS-Chefin Beate Meinl-Reisinger Sonntagabend bei der ORF-Pressestunde. Wie viel bei den klimaschädlichen Subventionen eingespart wird, steht anscheinend schon fest, aber mit welchen Kürzungen das passieren soll, ist noch unklar. Laut dem WIFO gibt Österreich pro Jahr durchschnittlich 4 bis 5,7 Milliarden Euro für klimaschädliche Subventionen aus. 61% davon betreffen den Verkehr, also zum Beispiel Steuererleichterungen für Diesel oder die Pendlerpauschale. Die fördert ja auch das Autofahren mit fossilen Brennstoffen. WIFO-Expertin Daniela Kletzern-Slamanik meint im Ö1-Interview aber:
4: Ich würde das derzeit auch nicht als den richtigen Zeitpunkt für die Reform des Dieselprivilegs sehen, weil wir eben gerade wieder die aktuelle Energiekrise sehen und es natürlich auch eine Maßnahme wäre, die auch die Inflation wieder antreiben würde.
3: Ein neuer Bericht der Uni Graz sieht die Abhängigkeit von fossilen Rohstoffen als Grund, erneuerbare Energien stärker auszubauen. Klimawandelbedingt werden zukünftig die Kosten für Extremwetterkatastrophen steigen. Wer jetzt Geld in Klimaanpassung und Katastrophenschutz investiert, kann in Zukunft also Geld sparen. Das Umweltbundesamt berechnet, dass jeder fürs Klima ausgegebene Euro in Zukunft das Fünffache an Schäden vermeiden könnte. Wer Geld sparen will, sollte auch eins beachten. Österreich hat sich gegenüber der EU dazu verpflichtet, bis 2030 etwa die Hälfte der Treibhausgasemissionen einzusparen. Verfehlt Österreich diese Klimaziele, drohen sogenannte Transferleistungen. Einfach gesagt sind das Strafzahlungen wegen zu wenig Klimaschutz. Das Finanzministerium schätzt diese Zahlungen bis 2030 auf etwa 2,8 Milliarden Euro.
0: Yeah, and in June, the finance secretary is supposed to present the final draft of the budget plan. Let's see.

0: Raven, Lene, and Bobby on this Tuesday morning. And the news is up next after this.
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0: It's 8:30 on this Tuesday, the 12th of May, and here's Karin Goritschnik with the FM4 News. Guten Morgen.
14: Schönen guten Morgen. Wenige Stunden nach dem Ende einer befristeten Waffenruhe hat Russland die Ukraine nach Angaben ukrainischer Behörden erneut massiv angegriffen. Im Osten des Landes wurde mindestens ein Mensch getötet und mehrere weitere verletzt. Und auch aus der Hauptstadt Kiew wurden in der Nacht und in der Früh mehrere Drohnenangriffe gemeldet. Die Regierung hat ihren Vorschlag zur sogenannten Paketabgabe in Begutachtung geschickt. Geplant sind 2 Euro pro Sendung. Vor allem der Handel kritisiert die Abgabe, wie Volker Obermeier berichtet.
15: Der Handelsverband spricht von einem Österreich-Aufschlag. Ab Ende September werden, so der Plan, 2 Euro pro Sendung für Zustellungen im Inland fällig, wenn Unternehmen Pakete an Endverbraucher senden. Neben den großen Anbietern seien auch tausende Kleinbetriebe betroffen, die Plattformen wie zum Beispiel Amazon nutzen, sagt Obmann Rainer Will. Außerdem würden chinesische Billigplattformen weiterhin nicht fair besteuert.
16: Wir sehen die Paketsteuer als verfehlt an, weil sie nicht die Drittstaatenhändler wie Temun ihn trifft, sondern heimische und europäische Händler und zahlen dort zum Schluss der Konsument.
15: Ausnahmen von der Abgabe soll es etwa geben, wenn Waren in einem Geschäft bestellt oder abgeholt werden. Die 2-Euro-Paketabgabe soll pro Jahr 280 Millionen Euro bringen.
14: Seit Jahrzehnten spioniert Russland auf österreichischem Boden mit Antennenanlagen NATO-Staaten und internationale Organisationen aus. Außenministerin Meinl-Reisinger hatte den Druck auf Moskau in diesem Zusammenhang zuletzt erhöht, mit zumindest symbolischem Erfolg.
17: Wir haben volle Aufklärung verlangt über diese Antennen und unsere Dienste versichern, dass Antennen von russischer Seite abgebaut wurden.
14: So Außenministerin Meinl-Reisinger. Nach der Evakuierung eines vom Hunter-Virus-Ausbruch betroffenen Kreuzfahrtschiffs in Teneriffa ist ein weiterer Passagier positiv getestet worden. Damit steigt die Zahl der bestätigten Fälle auf 8. Der Passagier aus Spanien zeige aber bisher keine Symptome, teilten die Behörden in Madrid mit. Das Wetter? Deutlich kälter, nass und windig, im Lauf des Tages von Westen her Sonne, aber auch jederzeit noch Schauer. Die Höchstwerte 5 bis 14 Grad.
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0: Benny and Off the Rails. Now, Austria is causing absolute chaos at the Venice Biennale right now. People are waiting 2.5 hours to get into Florentina Holzinger's SeaWorld Venice.
1: Ja, die Schlange geht bis Brasilien, wird da zum Beispiel getitelt. Aber das Ding ist, alle, die schon mal die Chance hatten, eine Florentina Holzinger Stück zu sehen, wissen eh, warum da so ein großer Hype plötzlich da ist. Sie macht einfach so eine fette Show mit ganz vielen TänzerInnen, PerformerInnen, mit ganz vielen Körpern, die ganz arg sind, aber auch irgendwie voll ergreifend, was sie machen. Und selbst wenn man gar nicht so into fancy schmancy Theater oder Tanzperformance ist, finde ich, hat Florentina Holzinger trotzdem ein für was. Und in Venedig gibt es im Österreich-Pavillon gerade eben Florentina Holzinger, die in einer Glocke bimmelt, am Jetski irgendwie rumfährt im Kreis und viele PerformerInnen, die ganz arge körperliche Sachen machen. Und das kommt jetzt eben auch international sehr gut an.
0: Ja, die sind alle nackt as well. And it wouldn't be contemporary art from Austria either if it wouldn't involve some bodily fluids as well. Yes, visitors' urine. So your pee-pee is collected, filtered and turned into water for the aquarium installation.
1: Ja, aber das Ding ist, das Ganze ist nicht nur auf Schock ausgelegt. Florentina Holzinger hat sich da schon auch was überlegt dabei.
2: Der österreichische Pavillon wird ein Ort der Aktion. Und wir beschäftigen uns spezifisch mit dem Thema des Wassers. Das hat sich schon sehr aufgedrängt vor diesem Hintergrund dieser sinkenden Stadt und allen Inhalten, die das bringt.
0: Yeah, make Austrian art hyped again, I guess. And here's someone who hyped the crowd with her DJ set at the Biennale last week, namely Björk. Yeah, and she was dressed as a puffy, huge red dot. Because,
1: of course,
0: why not?
1: Yeah, it's Björk.

0: Okay, I'm going to be really cheesy now and say, well, we know who's not going to be missing out on the Royal Otis concert.
1: Hi, this is Royal Otis and you are listening to FM4.
0: Yes, you are. And they are coming to play at the Festung in Kufstein in Tirol on the 17th of June. And we had a little competition to give away some tickets.
2: Genau, wir haben gefragt, wenn ihr die Tickets wollt, wo würdet ihr Royal Otis rumführen in der Gegend von Kufstein? Was gibt's Cooles zum Anschauen? Und wir haben urviel bekommen. Vielen, vielen Dank.
0: Yeah, lots of Royal Otis fans out there.
2: Lots of KufsteinerInnen who also have moved away and now still have the tips in their heads. Yeah. And also what I really liked, Leute, die ein bisschen recherchiert haben, einfach um die Tipps uns zu sagen, zum Beispiel hier.
3: Ich würde auf jeden Fall die Band mit dem Kaiserlift Kufstein auf den Berg auf schicken. Der ist super sicher. Ich habe mir die Rezensionen durchgelesen, das passt. Das ist ein Zweisitzer. Dann bist du oben am Berg, kannst wandern gehen. Es gibt da Hütten, kann man was kurz essen, was kurz trinken, ein bisschen in der Sonne sitzen, ein bisschen Leute schauen.
2: Klingt auch super.
0: Ja, yeah, there's something else as well.
3: Mit dem Einser-Sessellift, der ist total legendär und tiefenentspannend. Auf das Weinberger Haus fahren und dort oben eine Runde wandern gehen.
2: Schreibt sie eh alle mit für eure Kufstein-Tipps, wenn man in der nächsten Zeit dann irgendwann
0: I'm like,
2: ist.
0: I want to go there.
2: Ja, aber leider haben wir nur zweimal zwei Tickets. Hier kommen unsere GewinnerInnen. Wir haben die Gabi mit der Heldenorgel.
4: Vor oder nach dem Soundcheck könnten sie nämlich die Festung selber besichtigen, in der es die Heldenorgel gibt. Die Heldenorgel wird, weiß gar nicht, wer die spielen darf, vermutlich aber kann man sie entern. Es handelt sich um eine Orgel, die drin gespielt wird und in der ganzen Stadt hörbar ist.
2: Okay, also vielleicht spielen dann Royal Otis die Heldenorgel.
0: Ja,
2: vielleicht kriegen sie die Erlaubnis. Und Katalin hat was in der Gegend empfohlen, quasi eine rekordverdächtige Gemeinde.
5: Ganz cool ist auch Rattenberg. Rattenberg ist die flächenmäßig kleinste Gemeinde in Österreich mit 460 Einwohnern und 0,11 Quadratkilometer Fläche und ist entzückend und super erhalten, teilweise mit Gebäuden aus dem 13. Jahrhundert.
0: Amazing. Nice. Yeah, thank you so much for all of the tips. And yeah, even if you can't go to the Royal Otis concert, I think we should all go and visit Kufstein in any case. Yeah, ich auch. Thanks, guys.

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1: 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Yeah, the long wait is finally over. The first semi-final of the Eurovision Song Contest is taking place today. The first 15 countries are going to be performing, and amongst them Sweden, Finland, Portugal and Israel.
2: Ja, vor allem wegen der Teilnahme von Israel gibt es viel Kritik und auch Boykotte. Laut einer Umfrage sehen 28% der ÖsterreicherInnen die Teilnahme von Israel kritisch. Diana Köhler und Ali Cemdeniz haben in Wien mit ESC-Fans drüber gesprochen und sie gefragt, wie viel Musik und Politik miteinander zu tun haben.
3: Ich komme auch aus Libanon, ich bin dort geboren und aufgewachsen. Ich habe auch dort Familie. Meine Eltern, die haben selber ein Haus gebaut in Südlibanon. Dann Israel hat das kaputt gemacht. Also
4: findest du es gut, dass Israel

0: mitmachen darf beim Song Contest?
1: Ja, sicher, weil es geht ja um Singen und um nichts anderes.
2: Ich finde schon, dass eigentlich alles so ein bisschen politisch ist. Deswegen, ja, finde ich schon eigentlich sinnvoll, Israel zu boykottieren. Und also wie gesagt, weil ja eigentlich alles politisch ist und ich es schwierig finde, zu sagen, nur weil es halt ein Song Contest ist, dass man, also man hat immer die Entscheidung und die Möglichkeit zu sagen, nein, okay, ihr dürft nicht teilnehmen.
3: Ja, das ist schwierig. Ich meine, ich muss zum Glück selber nicht entscheiden, ob sie dürfen oder nicht. Ich meine, für die Künstler selber, den gönne ich es, denke ich mal. Ich weiß nicht, wie viel die damit zu tun haben. Wenn man mich fragen würde, ich würde es ihnen jetzt nicht verbieten, glaube ich.
0: Have you watched Eurovision in the past?
4: A few years I watched really closely and I really loved it. I'm from Finland and I think we had great performances coming from there. So yes, but yeah, it's a very difficult situation. But art is political and we should speak about it and they should state it as well very strongly.
0: So you're not watching because of the political situation at the moment?
4: Yeah, that's one reason I don't want to support it. I don't want to keep my views to things that are supporting things like war and killing. It's completely not fine.
0: Magst du noch was sagen?
5: Ich hoffe nur, dass wir irgendwann in Frieden leben. Wir wollen ja auch keinen Krieg. Wir wollen einfach in Frieden leben, wir wollen keinen Krieg. Wir wollen einfach, dass die Leute leben lassen.
6: Alle zusammen. Yeah, here, who could disagree with that? Of course, we wish everyone a peaceful and fun ESC experience.
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0: Yeah, Melanie Baker and haha. It's 9:18 on this Tuesday morning and your friends turn to you for music recommendations, let's say. You're one of those people who wins every round of Hitster and you prefer old-fashioned vinyl records and a record player to any kind of streaming subscription. Then there's a new indie game out for you. It's called Wax Heads and it might be the perfect fit.
1: Genau, ein Spiel für Musiknerds. Man arbeitet da nämlich in einem Plattenladen und muss den Kundinnen gute Plattenempfehlungen machen.
0: Yeah, it sounds like an easy job, right? But the thing is, the customers in Waxheads are pretty vague when it comes to their music requests. FM4 reporter Michi Pichler tried her luck and sold some records in Waxheads.
2: Menschen, die zu Repeater Records kommen, wollen keinem Streaming-Algorithmus vertrauen, sondern unserer feinen Musikspürnase. Im Game Waxheads haben wir es mit aufgeregten Popgirls zu tun, die auf das brandneue Album ihres Idols warten, genauso wie mit sad Indie-Boys, die mit ihrem sophisticated Geschmack flexen wollen. Unser Job? Die perfekte Platte für jeden finden. Und wenn Zeit bleibt, designen wir Konzertflyer oder blättern uns durch hübsche Scenes. Zwischen den cozy Aufgaben im Spiel steckt auch jede Menge Realität in Waxheads drin. Das Viertel, in dem sich der Repeater Record Store befindet, ist von Gentrifizierung betroffen. Clubsterben ist genauso Thema wie KI-Musik, die den Musikmarkt überschwemmt. Repeater Records möchte all dem trotzen.

0: Waxheads ist eine charmante Visual Novel, die vor allem mit viel Originalität überzeugt. Zu jeder Band, die im digitalen Plattenregal steht, hat das EntwicklerInnenstudio Patati Games eigene Musik komponiert und Backstories erfunden. Waxheads ist damit nicht nur ein reiner Record Store Simulator, sondern ein Indie-Game, in dem viel Herzblut und Popkultur steckt.
1: Yeah, Waxheads was developed by Patati Games and published by Curve Games and is now out for PC, Xbox, Nintendo Switch and PS5.

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1: 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Guten Morgen.
2: Schönen guten Morgen. Nach dem Wahldebakel seiner Labour-Partei bei den Regionalwahlen wächst der Druck auf den britischen Premier Starmer. Immer mehr Labour-Abgeordnete fordern seinen Rücktritt, berichtet Ansgar Gersmann.
3: Innenministerin Shabana Mahmood soll dem Premier geraten haben, einen Zeitplan für seinen Rücktritt vorzulegen. Das berichtet die BBC. Laut dem Guardian verlangt auch Außenministerin Yvette Cooper vor der heutigen Kabinettssitzung, dass der Regierungschef seinen Sessel räumt. Damit sind sie nicht alleine. 70 der rund 400 sozialdemokratischen Abgeordneten haben ebenfalls kein Vertrauen mehr in Keir Starmer. Labour hatte bei den Kommunalwahlen hunderte Sitze verloren. Gestern gab sich der Regierungschef bei seiner mit Spannung erwarteten Krisenrede noch kämpferisch, wies Rücktrittsforderungen zurück. Medien berichten jedoch, dass er derzeit seine Möglichkeiten abwägt.
2: Um künftig Engpässe bei lebenswichtigen Medikamenten in EU-Staaten zu verhindern, haben sich Unterhändler in Brüssel auf neue Regeln zur Herstellung und Förderung von Arzneimitteln geeinigt. Das teilten Vertreter des EU-Parlaments und der Mitgliedstaaten mit. Europa soll dadurch weniger abhängig von Lieferanten aus Nicht-EU-Ländern werden. Beim Terrorangriff der Hamas auf Israel am 7. Oktober 2023 sowie während der anschließenden Geiselhaft der über 250 Verschleppten soll es zu systematischer sexualisierter Gewalt gekommen sein. Eine israelische Zivilkommission hat nun ihren Abschlussbericht vorgelegt. Die Vorwürfe umfassen unter anderem Vergewaltigung und Gruppenvergewaltigung, sexuelle Folter und Verstümmelung. Fast 7 Jahre nach einem Mafia-Mord in der Wiener Innenstadt ist ein Mann in Italien von Zielfahndern ausgeforscht und festgenommen worden. Der 33-Jährige soll im Dezember 2018 mit Mittätern einen 31-Jährigen erschossen und einen 23-Jährigen schwer verletzt haben. Die Tat war Teil einer blutigen Fehde zwischen kriminellen Drogenclans. Das Wetter? Deutlich kälter, nass und windig. Im Lauf des Tages von Westen her Sonne, aber auch jederzeit noch Schauer. Die Höchstwerte 5 bis 14 Grad.
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0: Short but sweet. 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
0: 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I made a joke. Sorry.
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0: I don't know, Griff. 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

0: 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And everybody has a take, right? So I'm curious now, what does the FM4 Ombudsman have to say about ESC-esque, also known as European Song Contest?
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2: Liebe Hörerin, lieber Hörer, die Oksana hat geschrieben, lieber Ombudsman, warum sind beim European Song Contest Länder dabei, die gar nicht European sind? Liebe Oksana, oft sind die Dinge komplizierter, als man glaubt. Europa ist vieles, aber sicher kein geologisch eindeutig abgrenzbarer Kontinent. Vielmehr handelt es sich um ein Konstrukt, also eine Erscheinung des Bewusstseins. Und da fällt mir ein schönes Zitat von Karl Dall ein. Ich zitiere aus dem Gedächtnis: Es ist nicht das Bewusstsein, das das Sein bestimmt, sondern umgekehrt das Sein, das das Bewusstsein bestimmt. Bin mir jetzt gar nicht ganz

0: sicher, ob das wirklich von Karl Dall ist, vielleicht Karl Kraus oder Karl Marx, genau. Jedenfalls bei der Zugehörigkeit zur European Broadcasting Union, die den Song Contest veranstaltet, sind eigentlich ganz profane Dinge entscheidend. Technische Standards, Frequenzkoordination, Rundfunkregulierung und dergleichen. Das ist also nicht nur viel komplizierter, sondern auch viel langweiliger, als wir es uns wünschen. Im Grunde ist der Song Contest Ergebnis technischer Notwendigkeiten und nicht etwa eine hehre Idee, benannt nach einer sagenhaften, vom Göttervater Zeus gekidnappten Königstochter. Und apropos, diese mythische Frau Europa, von wo war die? Aus dem Orient. Also, wie gesagt, alles sehr kompliziert, aber ich helfe ja immer gern. Servus!
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0: Was findest du hot an Popkultur?
1: Alles, dass es so schnelllebig ist, dass es jeden Tag neue Sachen gibt, dass es crazy News sind, manchmal, die man gar nicht erzählt, und dass es einen ein bisschen ablenkt. Also es ist ein sehr guter Eskapismus vom Wahnsinn der Welt.
0: Was war in letzter Zeit das Hotteste?
1: Heated Rivalry.
2: I'm coming to the cottage.
0: Was machst du jetzt gerade?
1: Ich mache gerade die Playlist für die Morningshow morgen.
0: Was wird dein Lieblingslied sein morgen in der Morningshow?
1: Chemical Love von Philly.
0: Was ist dein größter Albtraum?
1: Wenn an einem Freitag keine gute neue Musik rauskommt.
0: Was ist dein größtes Radioglück?
1: Dass ich jeden Tag Musik hören darf und dass das mein Job ist. Dass mein Job Musik hören ist, das ist der Wahnsinn.
0: Danke, Alisa.
1: Danke.

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0: Musik aus Österreich. Filia war das mit Method Acting hier in
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0: Es wird ja gefühlt wöchentlich ein neues Biopic angekündigt und jetzt kommt eins, das dringend notwendig ist, wie ich finde. Und zwar wird die Geschichte der afroamerikanischen Tänzerin, Sängerin, Schauspielerin und Aktivistin Josephine Baker verfilmt. Josephine Baker, die kennen viele vielleicht als das It-Girl des Paris der goldener 20er Jahre. Es gibt diesen ganz bekannten Auftritt von ihr 1926 in diesem Bananenrock. Damit wollte sie quasi mit den sexistischen und rassistischen Projektionen spielen, mit denen sie oft konfrontiert war. 1927 war sie dann die bestbezahlte Entertainerin auf der ganzen Welt und das mit 21 Jahren und als schwarze Frau. Aber Josephine Baker, die war eben auch eine politische Ikone. Sie war zum Beispiel während dem Zweiten Weltkrieg Spion.

Bühnen für den französischen Widerstand, was für sie ziemlich easy war, weil sie ja so beliebt war in Frankreich und generell in Europa, dass alle mit ihr zu tun haben wollten und alle sehr offen mit ihr gesprochen haben. Nach dem Krieg ist sie in die USA zurückgegangen und hat dort dann auch in der afroamerikanischen Bürgerrechtsbewegung gekämpft, hat sich auch geweigert, zum Beispiel für segregierte Crowds aufzutreten. Und außerdem war sie auch noch queer und zu ihren Liebhaberinnen zählen unter anderem die mexikanische Künstlerin Frida Kahlo. Jetzt wird ihr Leben also verfilmt und gespielt werden wird sie von FKA Twigs. Wahrscheinlich die größte Rolle bisher für die Musikerin. Sie macht ja jetzt auch seit kurzem mehr Film. Im Herbst sollen die Dreharbeiten beginnen. Wir können uns also freuen.

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4: Am Wochenende hat in Orlando in den USA das Rolling Loud Festival stattgefunden, eines der größten Hip-Hop-Festivals weltweit. Es waren sehr ähnliche Headliner, to be honest, wie vor 2 Jahren in Wien, die üblichen Verdächtigen, Playboi Carti, Don Toliver, Ken Carson. Aber das ganze Internet spricht eigentlich nur über einen Auftritt, und zwar ist das der von Trim, der 19-jährigen Rap-Newcomerin aus South Carolina. Die hat sich online schon eine ordentliche Fanbase gesammelt mit ihren catchy, bass-heavy Singles. Ihr neuer Track, der heißt Coconut Water, und das ist wahrscheinlich diese 2010er-Produktion. Die Art und Weise, wie sie Coconut Water ausspricht und vor allem diese stupid Lyrics, die den Track vielleicht zu einem der Sommersongs 2026 machen könnten. Dazu sehr passend dieses grandiose Zitat vom Pitchfork-Editor: When I watch that Rolling Loud clip, I see a rising regional rap star in a sea of awkward, brain-rotted kids. Ja, genießt euer Kokosnusswasser an dieser Stelle, ist gesünder als AI-Fruit-Brain-Rot. Und hier ist Trim mit Coconut Water. Viel Spaß.

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Mavi Phoenix mit World's End hier in FM4 Hot. Und wir machen einen harten Cut. Oder nicht ganz so hart. Ihr könnt euch vielleicht erinnern, die zwei Argentinier Paco und Catriel, die sind 2024 ja mit einem Tiny Desk Konzert weltweit berühmt geworden. Also dieser Live-Studio-Session von NPR Music in den USA. Und es schaut jetzt so aus, als ob das dem nächsten Argentinier gelungen wäre. Milo Jota aus Buenos Aires, der ist erst 19 Jahre alt, hat schon mit 16 sein Debütalbum rausgebracht. Damals noch stark in einer Rap- bzw. Trap-Tradition verwurzelt. Sein letztes Album, damit taucht er aber tief ein in die argentinische und südamerikanische Folklore. Und so war auch das Tiny Desk-Konzert.

0: Ja, er hat wirklich alles dabei gehabt. Mate, Bonchos, ein Charango, also diese Andengitarre und sogar eine uruguayische Murcha-Gruppe. Das sind so Musiktheatergruppen, die eigentlich zum Karneval in Uruguay auftreten. Es war auf jeden Fall alles sehr bunt, sehr extra. Ich habe letztens mit dem Musikjournalisten Richard Villegas, der schreibt unter anderem für den Pitchfork und für Rolling Stone, über dieses Phänomen gesprochen im Latin Pop, dass alle quasi zu ihren Wurzeln zurückkehren, und er hat das Ganze so beschrieben.
1: There's this idea right now in the culture of mainstream pop stars, at least in Latin America, of sort of exploring your roots. Again, we've seen it with Bad Bunny using Puerto Rican plena and bomba and salsa and sort of reintroducing an entire generation, but also a global fan base to everybody thinks they know about Puerto Rico because they know they like reggaeton and they can say, ah, choperre, but like that's such a small, very recent part of Puerto Rico. And so he's introduced everybody to that canon. I think Karol G maybe wanted to do that. She didn't dig very deep, but it still had that sort of idea of like, oh, our roots in Argentina, Milo J, Casu, they really dug into Argentine and South American folklore.
0: Ja, und ich würde sagen, wir hören jetzt mal rein, wie Milo J das macht. Hier ist er mit seiner Nummer Niño. Die hat er übrigens auch performt, bei seinem Tiny Desk.

0: Lips Like Sugar hier in FM4 Hot. Und wir kommen jetzt zur neuen Nummer von Donna Savage. Die hat nämlich endlich ihr Debütalbum angekündigt. Es wird Gush heißen und kommt am 3. Juli. Perfekt fürs Donauinsel und Praterchillen und sonst überall im Freien. Die erste Single daraus, die ist schon draußen und heißt ebenfalls Gush. Ein Wort, über dessen Verwendung Donna Savage Folgendes gesagt hat.
1: Ist schon wichtig. Man muss ja immer wieder Leute zurechtweisen auch. Aber ich benutze schon mit Bedacht. Also ich finde, Gush ist schon richtig, also so Halt's Maul ist so, ja, red kein Scheiß, Halt's Maul. Aber Gush hat schon eine Gewichtung. Da muss man schon sparsam damit umgehen, damit das auch den Wumms nicht verliert.
0: Ja, also nicht hyperinflationär verwenden. Der Song, der ist eine Ode an Wien. Davon gibt's eh nie genug, muss man sagen. Und es ist schon auch ein bisschen die Wiener Version von Shirin Davids Lächel doch mal. Ein paar Referenzen an die Gute und an Kitty Cat sind jedenfalls versteckt. Hören wir rein.

0: Musik aus Österreich, die Hidden Gems hier in FM4 Hot und wir steuern auf 14 Uhr zu. Ich bleibe aber noch eine Stunde für euch hier im Studio und nächste Stunde gibt es was Cooles für euch. Da gibt es nämlich einen DJ-Mix. Nicht die ganze Stunde, aber ja, mehr Info dazu gleich hier.
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0: Sophia Cortesis hier in FM4 Hot. Die Gute struggelt gerade ein bisschen mit ihrer Gesundheit, was wir so mitbekommen auf Social Media. Gute Besserung an dieser Stelle.
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0: 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Und wir kommen zum Highlight dieser Stunde. Nigeria gilt nämlich seit Jahren als der Birthplace eigentlich von Artists, die global durchstarten. Burna Boy, Wizkid, Rema, Tems, Ira Star, you name it. Die Szene ist riesig. Wir haben Afrobeats, Amapiano, Highlife, eine ganze Welt, in die wir eintauchen können. Und das tun wir jetzt auch kurz. DJ Fact hat uns nämlich einen Mix zusammengestellt mit ein paar hotten Tunes aus Nigeria. Mit dabei zum Beispiel Leka Beats, Omalay, Wizkid, Cowboy und viele, viele mehr. Gönnt euch das. Glaubt mir, das macht den Tag gleich 10.000 Mal besser, vor allem wenn man rausschaut. Ich habe, glaube ich, schon gesagt, dass es grau ist draußen, aber ja, genau. Deswegen hier jetzt DJ Mix. Viel Spaß.

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0: Musik aus Österreich. Ivory. Pandas hier mit Hearts of Steel.
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0: Und wir kommen zu einer letzten Neuvorstellung heute hier in FM4 Hot. Domitiana, unser Lieblings-Hyperpop-Star aus Deutschland, die hat in den letzten Monaten vor allem Features gemacht. Es gab natürlich den gemeinsamen Song mit Verifiziert in meinem Zimmer. Es gab aber auch Kollaborationen mit Kraftklub und Kitschkrieg. Und Domitiana war auch Special Guest beim KIZ Frauenkonzert. Jetzt gibt's endlich wieder eine Solo-Single der Musikerin. Sexy and Sad heißt die. Da wird der Berliner Kanal kurz zu Venedig umgedichtet und es regnet auch, also perfekt für den heutigen Tag. Im dazugehörigen Musikvideo gibt Domitiana ihr Showgirl-Debüt und sie hat dafür extra einen Spagat gelernt.
2: Hi Leute, ich bin in einem Tanzstudio every day.
3: Am Sonntag filmen wir ein Musikvideo und mein Plan schon immer war, dass ich Spagat machen will.
2: Heute haben wir Donnerstag und bis Sonntag werde ich spagatieren. Best believe. You gotta believe to make it happen.
0: Yeah, you do. And she did. Sagt man übrigens spagatieren? Ich weiß es nicht, aber ich finde, wir sollten es einführen. Schaut euch das Video an und hier ist sie jetzt, Domitiana mit Sexy and Sad.

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1: Life is relentless, das Leben ist gnadenlos, aber wir machen das Beste draus. Mein Wort zum Dienstag. Das war es heute auch mit FM4 Hot. Hier geht's jetzt weiter mit ESC-Content. Conny Lee und Philipp Emberger berichten die nächsten 3 Stunden live von der ESC-Fanmeile am Wiener Rathausplatz. Wir hören uns morgen wieder. Selbe Uhrzeit, selber Sender. Melissa Erhardt sagt Baba und hier für euch noch die neue Nummer vom Washer Project.

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0: Baggin Måneskin, auch groß geworden durch den Eurovision Song Contest.
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3: Wir senden live vom Eurovision Village am Wiener Rathausplatz. Connelly und Philipp Emberger hier. Und ich kann euch sagen, unser Blick ist ziemlich Premium. Rathausplatz zur Rechten, Rathaus genau vor uns und ein sehr wunderschöner Baum. Mehr Grün ist immer fein. Und natürlich schon jede Menge Fans, weil vom Studio aus, da sieht man auch schon einiges an Action. Und das um 15.14 Uhr, die Temperaturen... Spielraum nach oben, sagen wir so. Ja. Potenzial für die nächste Schularbeit.
0: Alle auf jeden Fall warm anziehen, die heute noch rausgehen, prinzipiell.
3: Aber ganz herkommen. Wir sorgen für die Wärme.
0: Und es gibt hier ja nicht nur Fans, es gibt auch die super duper Überfans. Die scheuen jedes Jahr weder Kosten noch Mühe, um das Event live zu erleben und reisen natürlich auch dem Event hinterher. Eine davon hat FM4's Livia Braun hier getroffen. Sarah, die ist Lehrerin aus Zürich und sie reist extra zweimal diese Woche hin und her zwischen Zürich und Wien.
3: In Worten zweimal.
0: Zweimal hin und her, um neben ihrem Job möglichst viel live zu erleben. Und sie erzählt uns jetzt, wie ihre Song Contest Leidenschaft begonnen hat.
4: Ich habe es früher immer mit einer Freundin geschaut im Fernsehen. Ich habe immer gesagt, boah, das ist so Bucketlist, ich möchte einmal hierher kommen. Und dann hat sie mir es vor 2 Jahren geschenkt zum Geburtstag und wir gingen zusammen nach Malmö. Und dann hat halt Nemo gewonnen für die Schweiz. Und da war so, ja gut, nächstes Jahr gehen wir halt wieder. Und das war so genial in Basel. Ja, jetzt bin ich wieder hier.
5: Was gefällt dir denn so am besten? Oder was macht für dich so die Magie vom ESC aus?
4: Es ist einfach so eine tolle, positive Stimmung. Ich fühle mich total sicher. Es wird gesungen, es wird gefeiert, es wird aufeinander Acht gegeben. Sonst das Mädel, wenn man in den Ausgang geht, in kurzen Glitzerkleiden, muss man mal damit rechnen, dass eine Hand kommt. Hier einfach nicht. Und das ist so magisch. Das ist so wirklich meine kleine Happy Bubble geworden.
5: Hast du von den letzten 2 Jahren, wo du auch dabei warst, so eine Lieblingserinnerung oder so einen Lieblingsmoment, an den du so sehr oft zurückdenkst?
4: Also der Moment, dass niemand gewonnen hat, der war natürlich... Ich konnte den nächsten Tag nicht gut sprechen. Ich habe so laut rumgeschrien. Und dann letztes Jahr war ich wirklich im Stadion, als JJ gewonnen hat. Und ich war in der ersten Reihe und die Golddinger sind auch auf mich runtergerieselt. Und das war echt magisch. Und die Kamera hat mich per Zufall eingefangen und meine Schülerinnen haben dann Screenshots von mir gemacht und mir dann per Mail geschickt. Das war dann richtig süß, als ich da wieder zurück in die Schule kam und all die Screenshots auf dem Mail hatte.
3: Ja, ich hoffe, die Golddinger sind daheim irgendwo in einer Glasvitrine als Erinnerung. Das war super für Sarah aus Zürich. Und da würde ich sagen, spielen wir doch jetzt Nemo mit dem Siegersong, von dem wir ja quasi den Song Contest aus Basel hier nach Wien geholt haben.
0: The Code.

0: Hot to go, ein Heißgetränk ist ein guter Tipp bei diesem Wetter hier.
1: Kaka, bitte.
0: Ihr hört Sounds Like Song Contest. Die ganze Woche senden wir live vom Wiener Rathausplatz. Philipp Emberger und Conny Lee hier am Start. Ihr könnt uns zuwinken in unserem Klarstudio, wenn ihr draußen vorbeikommt. Bis Samstag berichten wir über alles rund um den Song Contest. Bis zum Finale am Samstag. Oder ja, du magst was sagen, Philipp?
2: Ich wollte nur sagen, ihr könnt uns auch eure Handynummern zustecken, falls ihr einen von uns beiden nachher noch auf einen Kakao einladen wollt. Steckt unsere Handynummern zu.
0: Okay, bis Samstagabend habt ihr die Gelegenheit dazu. Dann übernehmen nämlich diese beiden.
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4: Hallo, mein Name ist Olli Schulz und ihr hört FM4.
2: Ja, Jan Böhmermann und Olli Schulz kommentieren wieder für uns das Finale des Eurovision Song Contests, diesmal live aus der Wiener Stadthalle. Das machen sie jetzt schon zum vierten Mal. Man könnte also sagen, das ist Weihnachtstradition.
0: Aber jede Tradition hat so wie ein Weihnachten auch.
2: Wo irgendeine Tante sich mal gedacht hat, das ist eine gute Idee, das machen wir jetzt.
0: Hat irgendwann einen Anfang und über den Anfang ihrer Tradition zusammen mit FM4 haben Jan und Olli in ihrem Podcast Fest und Flauschig letztens gesprochen.
5: Eigentlich haben wir versucht, für Deutschland den ESC zu kommentieren. Das war noch, als der NDR zuständig war. Da habe ich echt so angefangen, so SMS zu schreiben hinter den Kulissen. Hab den damaligen, ich glaube immer noch Fernsehdirektor, Frank Beckmann, der Mann, der jedes Jahr aufs Neue es geschafft hat, den Eurovision Song Contest, den deutschen Beitrag auf die rechte Seite der Punktevergabe zu bringen. Das war sein Verdienst. Und da habe ich gedacht, komm, jetzt, Deutschland ist so weit unten. Langsam sind sie bei uns angekommen, auf Augenhöhe von Fest und Flauschig. Und eigentlich war es auch so. Ich weiß aber nicht, warum das dann nicht geklappt hat. Und dann habe ich aus Protest gegen den NDR gesagt, Olli, das wäre eine Chance. Wir müssen jetzt mal woanders hin. Und da hat sich relativ schnell das Schweizer Fernsehen gemeldet und das öffentlich-rechtliche Fernsehen in Österreich. Und die Schweizer sind dann eingeknickt, weil wir denen wahrscheinlich nicht zu neutral genug sind oder zu wenig Gold im Mund haben oder sowas. Und dann haben die Österreicher gesagt, zack, zugeschlagen. Und jetzt sind wir seit 4 Jahren bei FM4.
4: Und da sind wir sehr gerne.
5: Und total gerne. Und eigentlich wollten wir aufhören. Letztes Jahr hast du schon so rumgemosert. Letzter ESC, ich habe keinen Bock mehr. Ist mir auch alles zu politisch geworden. Früher war das Musikfest.
4: Das habe ich nie gesagt. Ja. Das habe ich auch nie gesagt.
5: Doch.
4: Niemals.
5: Doch.
4: Ich habe gesagt, 3-mal reicht, weil ich bin jetzt auch niemand, der jetzt, also es wäre jetzt auch verlogen zu sagen, dass es jedes Jahr eine absolute musikalische Überraschung ist, die da stattfindet.
5: Also, du bist aber nicht offen inzwischen dafür.
4: Hör mal auf, beim Durchscrollen der diesjährigen Teilnehmer ist mir halt einfach aufgefallen, dass das einfach auch immer die gleiche Eurobeat-Grütze ist und immer angelehnt ist an dem, was ihr eh gerade momentan angesagt ist, in einem anderen Farbton. Und das alles ist toll, das ist eine super Show, das macht Spaß und die Wichtigkeit, die sich Leute nehmen an diesen Tagen, die finde ich absolut berechtigt und bemerkenswert und das ist auch schön und ich bin gerne Teil davon. Aber so zu tun, als wenn das irgendwas ist, von dem ich sage, das ist Teil meiner DNA, damit, also nee.
2: Nein, das ist nicht Teil der DNA, aber wir können da trotzdem zuhören, wie Jan Böhmermann und Olli Schulz den ESC kommentieren, live am Samstag ab 20.45 Uhr im Radio. Die beste Experience ist aber der Videostream auf fm4.orf.at, da seht ihr den ganzen Song Contest und Jan und Olli sind auch immer wieder im Bild zu sehen und kann man dem Verfall live zuschauen über 5 Stunden Sendung. Das ist eine gute Experience, möchte ich sagen.

0: Rest of my life. Lexa Gates, großartige Nummer, großartige Stimmung hier im Eurovision Village.
1: Wir haben gesagt, wir machen heute ein bisschen Elternsprechtag und ich habe gesehen, da die erste Person kommt schon gleich zum Rapport zu uns.
2: Hallo.
1: Wer ist das?
2: Hallo, ich bin's. Dein Kind.
1: Mein Kind? Ja, da müssen wir einiges besprechen. Ja. Gleich mehr dazu.
0: Wir kriegen Besuch.
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3: Genau, da sind wir und wir sind jetzt eine illustre Runde. Wir haben Besuch, die mysteriöse Stimme, die wir vorhin gerade aus dem Off gehört haben. Habt ihr es erraten, wer es war? Es war eigentlich die Person, die für alles hier verantwortlich ist.
4: Well.
3: Hey. Hallo,
5: ja.
3: JJ.
5: Hallo. JJ, hallo.
4: Ja, danke, dass ich crashen darf.
5: Ja, JJ, wie haben wir's?
4: Jo, gut, muss ja. Ich sagen. Okay.
5: Jetzt ist der SC in Wien, du hast ihn hergeholt und eigentlich geil, du musst nichts davon organisieren, oder? Also du
4: Thank
5: musst,
4: God.
5: Geil, oder?
4: Thank God, dass ich das auch nicht alles machen muss, weil, sonst wäre ich...
5: Siehst du dich jetzt in irgendeinem Produktionsbüro Zeitpläne schreiben?
4: Safe nicht, Mann, da würde ich mir lieber die Kuh... nein, nein, also, nein, ich bin... Es ist echt cool hier, es macht Spaß.
3: Kannst du es genießen?
4: Ja, auf jeden Fall. Ja, ich habe auch keinen Stress, weil ich nicht nochmal gewinnen muss. Deswegen bin ich so voll entspannt. Irgendwie, ich kann auch alles genießen und so.
3: Aber apropos Stress, ich kann mich erinnern, wie du aufgezählt hast letztes Jahr, wie du den einen Termin hattest bis um 11 am Abend und am nächsten Tag wieder ab 6 in der Früh und Schlaf war einfach abgeschafft bei dir. Wie ist das jetzt diese Woche?
4: Ja, it's pretty much the same,
3: okay.
4: Aber es ist ein bisschen entspannter. Also ich habe nicht so viele intensive Proben wie die anderen. Wobei, also ich hatte schon intensive Proben, weil das auch jetzt ganz groß gemacht wird, aber es ist
5: Was
4: alles...
5: Was wird ganz groß gemacht?
4: Well... Nein, also ich habe im Semifinale 2 präsentiere ich ein neues Lied und dann im Grand Final das große Opening. Da gibt es 2 große Premieren, Sachen, die ich noch nie auf der Bühne gemacht habe. Deswegen, yo, it's gonna be fun.
5: Sollte sitzen.
4: Ja, wird schon. It's gonna be cute.
5: Ja. Hast du eigentlich ein schlechtes Gewissen, wenn du siehst, wie viele Leute gestresst sind?
4: Nee, die haben sich dafür angemeldet für den Job, ist nicht mein Problem. They chose this. Nein, Spaß.
3: Wenn du jetzt zurückblickst, kurz mal Revue passieren lässt, dieses Jahr, wie lang kommt dir dieses letzte Jahr vor und wie war es für dich?
4: Also irgendwie kommt es mir so vor, wie als wäre es vor 2 Monaten, aber irgendwie kommt es mir auch vor, als wäre es vor 2 Jahren. Also es ist irgendwie... In manchen Momenten denke ich mir so, boah, so lange schon her, aber dann irgendwann denke ich mir so, hey, das war ja wie gestern. Also echt, echt komisch, aber es war eine echt, echt coole Reise, ein cooles Jahr und ich freue mich schon auf das, was noch auf mich zukommt.
3: Ich wollte gerade sagen, es ist ja nicht vorbei mit Samstag für dich.
4: Genau, nein, es geht direkt weiter. Neue Musik wird geschrieben und dann fahre ich im Herbst auch noch auf große Europa-Tour. Also ich freue mich schon sehr drauf.
3: Geht das richtig los?
4: Geht das richtig los und ich freue mich. Also ich freue mich dann auch alle Fans in ganz Europa kennenzulernen und you never know, vielleicht irgendwann so ein Riesen-Hit in Amerika, ne?
5: Oh, that's the goal? That's the goal?
4: Ja, that's the goal. Hallo, wir wollen ja, we wanna branch out.
3: Jawohl,
5: ja, sicher. Ich meine, ja. Hast du eigentlich so ein Highlight vom letzten Jahr oder so Highlights?
4: Ja, also die größten Highlights war auf jeden Fall mein allererstes Heimspiel hier am Rathausplatz nach der Vienna Pride. Das war echt crazy, dass einfach die 40.000 Menschen, die da waren, meinen Song mir entgegengeschrien haben. Das war echt crazy. Und dann auch noch ein Riesenhighlight, dass ich die halbe Welt bereisen durfte. Nicht nur beruflich, aber auch Also eigentlich hauptsächlich nur beruflich. Eigentlich war es nur beruflich, aber ich konnte alles auch sehen.
5: Ich habe Urlaub gemacht, privat. Nein,
4: ja, ich bin wie die Dua Lipa, ne? Nur noch im Urlaub. Nichts mehr. Ja, und dann Samsung anklagen und dann gleich Geld bekommen.
5: It's a career.
4: It's a choice, you know? Maybe I should figure out who is using my face.
5: Ja.
3: Wir hören uns jetzt den Song an, mit dem die Reise für dich letztes Jahr ein bisschen losgegangen ist. Kann man so sagen?
4: Ja.
3: Wie stehst du zu diesem Song jetzt?
4: Ja, also es wird für immer mein Baby sein und für immer meine allererste Single. Ist auch crazy, drüber nachzudenken, dass mein allererstes Lied gleich den Charts gewonnen hat. Also echt crazy. Aber ja, also ich werde es privat nicht so oft hören wollen, weil ich weiß, dass ich das mein Leben lang noch singen werde. Auch im Deathbed kommen dann die Ärzte und sagen, hey, kannst du noch einmal singen?
5: Kannst du bitte diesen hohen Ton nochmal für uns
4: machen? Können Sie den Sauerstofftank nochmal einschalten, damit ich Luft bekomme und dann geht's aus.
3: Hier ist Wasted Love.

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2: Genau da sind Philipp Emberger, Conny Lee und auch immer noch bei uns, was uns sehr freut, JJ.
4: Hallo.
5: Weil es semi warm ist bei uns.
2: Weil, nur deswegen? Du bist nur hier bei uns wegen...
5: Naja, wegen dir und mir nicht, möchte ich sagen.
4: Also warm ist es sowieso. Aber
5: was willst du damit sagen? Was?
4: Also ich sage nichts.
5: Spill it out.
4: I'm just spitting facts.
5: Okay. Dann hau den nächsten Fakt raus. Was hören wir jetzt?
4: Wir hören jetzt Bulletproof von LaRue.
5: Na bitte.

0: Vegas. Open Season war das. Und Open House ist hier jetzt gerade bei uns in unserem Live-Studio am Rathausplatz, in unserem Glashaus, in dem wir hier sitzen. Denn wir haben den JJ immer noch hier bei uns und freuen uns sehr.
1: Ja, dem gefällt es so gut. Es ist schön, oder? Es ist ja intim hier bei uns, oder?
2: Ja, vor allem es ist wie so eine kleine Familie. Ich liebe es hier bei euch.
1: Vor allem es ist so intim und so. Wir haben nur Glas um uns rum.
2: Also ja, also so, ich komme mir so vor wie im Zoo.
1: Ja, ich wollte auch gerade sagen, also so, ja, ich darf das nicht sagen, was ich jetzt gerade in meinem Kopf habe.
2: Oh. Anyway. Kannst du mir später sagen.
1: Ja, genau. JJ, jetzt übergibst du am Samstag den Pokal.
2: Mhm.
1: Musst du da deinen eigenen hergeben oder kriegst du dann einen
2: Gardner,
1: eigenen?
2: So? Was? Meine kaputte Trophäe oder was?
1: Ist sie immer noch nicht gerichtet? Ist die immer kaputt?
2: Well, also sie haben mir eine neue zugeschickt. Let's just keep
1: okay,
2: it at that.
1: Wir reichen das weiter. Wir rufen danach an. Wir haben die Conny nicht. Wir haben immer so Menschen an der Hotline und dann rufen einfach an und sagen, was brauchst? Eine neue Trophäe?
2: Ja, ich bräuchte vielleicht so einen Glaskleber oder so.
1: Okay. That much we can do.
2: That's something we can try. Yeah.
0: Was wäre denn dein Rat an den oder die nächste Gewinnerin?
2: Well, es wird echt anstrengend. Also sie müssen sich gut darauf vorbereiten, auf eine echt, echt anstrengende Zeit. Also es wird einen Monat lang durchgehend nur Promo geben. Da tourt man durch ganz Europa. Also forget sleep, wirklich. Die können alles vergessen und ja, einfach Spaß haben, genießen, weil who knows, wenn man wieder mal so nur 2-Tagestrips irgendwo machen kann.
1: Ja, wenn dieser Wahnsinn weitergeht. Ja, du hattest gestern, ich habe es in deiner Instagram-Story gesehen, einen Surprise-Gig in Wien. Und ich muss sagen, es hat wahnsinnig lieb ausgesehen.
2: Ja, es war echt schön. Meine Fans sind wirklich so sweet. Und
0: erzähl, wo war das?
2: Es war im Loft, also im Lerchenfelder Gürtel. Mhm. Und es war echt sweet. Also wir haben das gestern alles noch so gepostet so und überall in der ganzen Stadt verteilt, auch so Abreißzettel und Papierboote auf dem Boden gesprayt. Und es war echt cute und dann waren so kleine Hinweise, also so eine Mini-Schnitzeljagd und dann sind die Leute dann zur Location gekommen. Das war echt süß.
0: Und für alle, die sich nicht auskennen mit den Locations in Wien, das Loft ist ja ein wirklich kleiner, intimer Space.
2: Genau.
0: Also es ist ja halt dann super exklusiv.
1: Aber ich möchte sagen, eine Institution in dieser Stadt hat man schon gute Nächte verbracht im Loft.
2: Well, ja, an die man sich erinnern kann.
1: Manche auch, an die man sich nicht mehr erinnert.
2: Also ich sag nur das.
1: Ja. Johannes J.J. Peach. Ja, wir sehen uns ja, ich muss für unsere Hörerinnen und Hörer, wir sehen uns momentan ja in unregelmäßigen Abständen für die Aufnahme vom Podcast Bussi Blabla.
2: Ganz genau.
1: Und ich muss jetzt etwas verraten, ich weiß eigentlich nicht, ob du mich gleich dafür hassen wirst.
2: Oh Gott, jetzt kommt's, scheiße. Oh Gott, jetzt
1: du hast Angst. Mir letzte Woche verraten, dass du privat Tasteless EDM-Musik hörst.
2: Ja, nee, also Tasteless wurde von irgendwem anderen gecoint, aber mein Musikgeschmack ist echt schlecht.
1: Ja.
2: Ja, ich höre sehr viel EDM-Sachen, um meine Stimmung halt wieder hochzubekommen.
0: Ich verstehe dich total.
2: Weißt du, irgendwie total. So Partymusik oder irgendwas, was man gehört hat beim Vorglühen früher oder sowas als jugendliche Person. Und you know, you just gotta, yeah, reminiscing.
1: Was würdest du sagen, ist das so ein, zwei Hits?
2: Also David Guetta, I'm Good auf jeden Fall und die neue Nummer von Bibi Rexha, New Religion, das finde ich echt geil.
1: Okay,
0: genau, pass auf, wir machen einen Deal.
1: Ja, wir bieten dir was an.
0: Du kommst einfach später nochmal zu uns in die Sendung heute. Wenn du uns heute nochmal besuchen kommst, dann werden wir auch einen Track, der dein Gemüt aufheizt.
2: Boah, geil. Dann suche ich ein noch schlechteres aus. Irgendwas von Swedish House Mafia oder so.
0: Just let us know.
1: Basshunter.
0: Oh, okay, wir haben jetzt aber noch ein Spiel für dich.
1: Wir wollen noch was spielen mit dir.
0: Ja, wir wollen noch was spielen mit dir. Okay, und zwar das Spiel...
1: Es hat einen sehr tollen Namen, möchte ich sagen.
0: Das Spiel heißt...
3: Finish. Hey. The Lyrics.
1: Okay, Finish the Lyrics, aber Finish.
0: Wir haben für dich jetzt Songs.
1: You got it.
0: Wir haben für dich Songs auf Finnish übersetzt, oh die du fix kennst und die aus dem Song Contest Universum kommen.
2: Okay.
0: Und du musst erraten,

0: welcher Song das ist, okay?
1: Okay.
0: Okay, ich packe jetzt mein bestes Finnisch, ich spreche kein Finnisch aus, und lese dir den Text vor, pass auf. Kun allen Motornot, kun allen Sündenöt Udelen, tiedet etenosen kun Phoenix, Mutter sine olet minun likini.
1: Okay, das war ein Giveaway auf jeden Fall, das eine Wort, aber deine Aussprache ist crazy
2: good. Also, können wir bitte Applaus für die Aussprache für Conny
1: Lieber? Ja, literally. Ich war so schockiert, weil ich dachte mir so, wait, is she really Finnish?
0: Ja, alle Menschen wirklich
2: Queen
0: Finnish sind
2: Finland,
0: sie jetzt, oh mein
2: möchte
0: God.
2: Ich hier sagen.
0: Okay,
2: so.
0: Aber,
1: well, I mean, it was Rise Like a Phoenix.
2: Ja, okay, ja, absolutely.
0: Okay, number two. Tarvitse tätä siluvan minun teiti olla tiukka, koska ilman tanssilupa en peste teitä sisään. 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Ist auch quasi ein giveaway, aber ein bisschen tricky.
1: Ja, irgendwas mit tanzi, also tanzen.
2: Ja,
1: also
2: genau. Ich nehme mal an. Es wurde hier schon ein Tanz gemacht von der rechten Seite.
1: Aha, ja, dann der Tanzschein.
2: Ja!
1: Ah, aber es klingt voll geil. Das soll mal der Cosmo auf Finnisch aufnehmen.
0: Okay, einen allerletzten, dann lassen wir dich. Einen allerletzten.
1: Wenn jetzt Wasted Love kommt, dann schrei ich.
0: Nüt kun olet poissa, minula und jel, das ist hart. 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Ne?
1: Es ist Wasted Love.
2: Ja, es ist Wasted Love.
1: Ey, ich habe versprochen, dass ich schreien werde, wenn das. Ja, ihr habt so viele Sticker hier. Ja. Und ich habe mir da natürlich aus zwei Stickerblöcken Wasted und Love zusammengeklebt. Jetzt laufe ich mit einem Wasted Love FM4 Branding rum.
2: Sehr
1: and I love
2: gut.
1: That. Das müssen alle sehen. Ja. Also jetzt an die hörende Person, ich poste eine Story.
0: Du gehörst zu uns.
1: Ja, danke, geil.
0: Und deswegen, und jetzt freuen wir uns, jetzt hören wir noch Shapeshifter. Oh, danke.

0: Chiggets und Charlotte Plank, Car Crash.
1: Ja, man muss sagen, einige Menschen kriegen ja mit, was auf der Song Contest Bühne so passiert. Eine schmale Zahl, möchte ich sagen, Conny.
0: Die Insider.
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0: Alter.
1: Luisa Schweigs Rotkreidenmund.
2: Wollen wir die auf unsere Fantasy-ESC-Liste packen?
1: Das ist eine sehr
2: und sagen,
1: gute Idee.
2: Wen wir gerne, liebe Hörerinnen und Hörer, wir haben ja gestern schon angefangen, eine Fantasy-ESC-Liste, wen wir da vielleicht gerne mal auf die Bühne schicken wollen. Ich möchte Luisa Schweig nominieren.
1: Ich möchte Luisa Schweig sehr gerne sehen.
2: Vor allem Wiener Tauben sind die unterrepräsentiert beim Songfest.
1: Noch. Aber jemand anderer wird hier gleich representen und wird uns gleich besuchen.
2: Ja, vollkommen korrekt. Sollen wir da was sagen? Nein, es kommt
1: ich
2: einfach
1: weiß es nicht,
2: wer.
1: Sagen
2: es kommt
1: was?
2: Einfach
1: wer. Es kommt jemand, der sehr präsent ist, wenn es in Österreich ums Thema Song Contest geht.
2: Be my guest, sage ich.
1: War schon zu viel verraten.
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1: Ja, unser Motto ist heute Tag der offenen Tür hier am Eurovision Village im schönen Glasstudio. Und man muss wirklich sagen, da kommen die besten Menschen rein. Cosmo ist jetzt bei uns. Hallo.
2: Servus.
3: Juhu, danke, dass du dir Zeit genommen hast.
1: Vorher war unser Motto Elternsprechtag, aber das haben wir jetzt wieder gekickt. Das ist Elternsprechtag nicht so der geilste Tag, oder? Tag der offenen Tür besser.
2: Ich weiß es tatsächlich noch nicht. Ich habe noch kein Kind gehabt. Aber Tag der offenen Tür habe ich immer sehr genossen.
1: Ja, aber weißt du, wenn die Eltern dann immer in der Schule waren und dann erfahren haben, was man angestellt hat, ist nicht so geil, oder?
3: Damit hast du nicht gerechnet, dass du damit jetzt konfrontiert wirst mit diesen Schulerinnerungen.
2: Das war bei mir immer ganz schlimm. Ich war immer ganz schlimm in der Schule nach Spaß.
1: Wirklich?
2: However. Was war das Ärgste, was du jemals gemacht hast? Das Ärgste, was ich jemals gemacht habe, war, glaube ich, einen Sessel hochgehoben über meinen Kopf.
3: Und damit dann was gemacht? Nichts?
2: Ich habe den einfach so durch den Raum getragen. Aber das war auch schon das Schlimmste. Also
3: okay.
1: Wirklich sehr brav, muss man sagen.
3: Ja. Es ist Dienstag, am Samstag ist großes Finale. Es wird alles langsam ernst. Wie ist dein Akkustatus?
2: Sag mal, jetzt gerade, was haben wir? 16 Uhr, so 70%.
1: 70%?
3: Ja, ist doch noch gut.
1: Kannst du dann so am Abend noch, wenn du dann irgendwie heimgehst, aufladen die Batterie oder?
2: Ich tue nichts mehr aktiv, ich tue nur mehr schlafen. Also passiv durch aufladen.
1: Sounds fair to me.
3: Der gute Tanzschein, der Hit, den hört man jetzt überall, alle tanzen zu deinem Song. Wie ist denn dein eigenes Verhältnis zu dem Song jetzt mittlerweile? Wir haben ihn jetzt alle schon oft gehört und du hast ihn am allerhäufigsten von allen Menschen wahrscheinlich gehört auf dieser Welt. In welcher Phase der Beziehung befindet ihr beide euch gerade, du und dein Song?
2: Wir sind schon ein altes Ehepaar. Wir streiten uns schon wie ein altes Ehepaar. Aha. Und wir können aber auch einfach nebeneinander sitzen und schweigen und die Zeit genießen. Ja.
3: Aber auch nicht mehr ohne einander sein.
2: Ja, das stimmt. Ich bin mit dem Tanzschein bin ich schon so eine Beziehung, wo ich so frage, okay, an dem Wochenende, da sind wir nicht zusammen. Also wie geht das? Das kann nicht sein.
3: Ja.
2: Ich bin ohne dich bin ich nichts.
1: Ich kann Paartherapie empfehlen. Cosmo, du stellst ja derzeit in Österreich sehr viele Tanzscheine aus. Meine Frage ist, hast du eigentlich selbst auch einen Tanzschein? Weil, hear me out, in Großbritannien ist ja King Charles die ausstellende Führerscheinbehörde. Also King Charles stellt den Führerschein aus. Das heißt, er selbst hat keinen Führerschein. Er braucht keinen, weil er stellt ihn quasi aus. Jetzt ist die Frage, hast du einen Tanzschein eigentlich selber? Weil oder bist du die ausstellende Behörde? Es war eine sehr lange Brücke, but we got there.
2: Call me King. Nein, Spaß. Weil ich habe tatsächlich noch keinen Tanzschein.
1: Siehst du? There we are. Alles klar.
2: Aber wir haben meinen schon bestellt.
1: Okay.
2: Er ist schon auf dem Weg. Jetzt sind wir langsam auch drauf gekommen.
1: Die ausstellende Behörde kriegt ihn zuletzt. Ja.
2: Ja.
3: Cosmo,
2: ja,
3: dein Song ist ein Party-Song. Es geht auch um Party, es geht darum, mal die Sau rauszulassen. Wer bist denn du auf einer Party? Was für ein Party-Typ bist du? Wo findet man dich auf der Party?
2: Ich bin der die Leute auf den Dancefloor zieht und ich kann mich erinnern, auf dem Skikurs hatten wir so einen Raum im Keller, wo dann so Disco-Abend war mit den Lehrern. Das war natürlich super lustig. Und die anderen Schüler und Schülerinnen waren halt ganz schüchtern. Boah, jetzt müssen wir tanzen vor den Lehrern. Boah, das ist so cringe. Und ich war der dann gesagt hat, na, ich ziehe euch jetzt auf die Tanzfläche und jetzt wird getanzt. So schaut's aus.
3: Das hat sich früher abgezeichnet bei dir.
1: Alright, das heißt, wenn man die Tanz-Action starten will, call King Cosmo.
2: Call me. Yes, hire me.
3: Okay, wenn du die letzten Wochen jetzt noch Revue passieren lässt, wie geht's dir denn jetzt? Du wirkst extrem, also glücklich müde, glücklich so fast entspannt eigentlich.
2: Na, ich hatte die letzten Tage, habe ich zum ersten Mal so wirklich das Gefühl von Stolz sein erfahren, weil es hat alles zu diesem einen Moment und zu diesen Wochen in der Stadthalle aufgebaut und wir haben monatelang hart gearbeitet mit dem Team, um diese Show auf die Beine zu stellen und jetzt sind wir da und jetzt funktioniert es auch. Es ist ja mal nicht selbstverständlich und das ist einfach so schön, das zu sehen und ich kann es jetzt einfach nur kaum erwarten, das mal dem Publikum zu zeigen.
3: Und genießen.
2: Alright. Und genießen.
1: Würde vielleicht sagen, wir reden gleich noch vielleicht eine oder andere Frage zur Show, oder? Zur, was uns da auf der Bühne erwarten wird diese Woche, oder?
3: Aber hast du noch eine Frage? Dazwischen führen wir die zwei alten Ehepartner zusammen. Hier ist Tanzschein.

0: Das ist der diesjährige Song, mit dem Cosmo uns vertritt beim Eurovision Song Contest. Wir freuen uns, dass du noch ein bisschen Zeit für uns hast hier.
1: Yay. Ja, wir haben vorher schon kurz über die Show geredet. Man hat ja schon so in den Rehearsal-Clips gesehen, das sind ja die Tiermasken oder die Tiere mit dir auf der Bühne, weil es, glaube ich, so ein bisschen im Song auch darum geht. Was ist denn dein Lieblingstier?
2: Mein Lieblingstier ist tatsächlich das Flughörnchen,
1: ja?
2: Was fliegen und klettern und süß ausschauen kann.
1: Ja. Toll, tolle Antwort.
2: Danke.
1: Stellst den Leuten Fragen, was das Lieblingstier und es ist. Ich finde, es sagt sehr viel immer über Menschen aus, wenn man weiß, was das Lieblingstier
0: Analysierst
1: ist.
0: Analysierst du jetzt Cosmo aufgrund dieser Antwort?
1: Ja, aber ich finde Flughörnchen-Energy.
2: Oh, ja. Normalerweise sagen so meine Freunde, ich bin so ein Schaf, was einfach so auf der Wiese steht und so Gras frisst und so.
1: Das klingt nach sehr netten Freunden.
0: Was steht bei dir heute noch so am Programm?
2: Wir
0: und die nächsten Tage, wie dicht ist es bei dir?
2: Es ist ziemlich dicht, aber nicht, also nicht falsch verstehen. Also ja, wir haben heute tatsächlich einen Auftritt hier im wunderbaren Eurovillage mit dem lieben Sandro, Gitarristen und Manager, und mit den Tänzerinnen und Tänzern von unserer ESC-Show. Und in den nächsten Tagen, also ab morgen, bin ich dann bis Samstag in der Stadthalle.
0: Mhm.
2: Ich schlafe tatsächlich nicht dort, ja. Aber ich bin jeden Tag da.
1: Sind die Tiermasken auch beim Auftritt beim Eurovision Village?
2: Funny Story. Ja. Wir möchten die Masken lieber schützen und deswegen werden wir heute die Gesichter der Tänzerinnen und Tänzer enthüllen.
1: Oh. Das ist sehr gut, weil ich wollte euch eigentlich schon das Nashorn klauen.
0: Glück gehabt.
2: Ich wollte den Satz noch beenden und wollte sagen, wir schützen es eigentlich vor dir,
1: dass du
2: nicht fladerst.
1: Nein, absolut, aber ich sage das auch, Nashörner sind nämlich meine Lieblingstiere.
2: Ach,
1: dementsprechend. Ja, eben, genau, dementsprechend, ich wollte mir das einladen.
0: Das Gute ist, Philipp, jetzt, wo du das gesagt hast, kann irgendjemand einfach die Nashornmaske klauen und alle werden immer davon ausgehen, dass du es warst.
1: Das glaube ich nicht, weil ich bin hier 24/7 in diesem Glasstudio und unter ständiger Beobachtung. Mein Alibi ist wasserdicht.
0: Also, Rathausplatz, heute Cosmos Show. Gibt es noch zu sehen. Viel Spaß dir noch dabei. Danke,
2: Dankeschön,
0: dass du hier noch uns besucht hast. Alles Gute noch für den Rest der Woche und natürlich für deinen Auftritt beim Eurovision Song Contest.
1: Toi, toi, toi.
0: Wir drücken dir natürlich ganz fest die Daumen.
2: Vielen lieben Dank.
0: Aber vor allem hab Spaß und genieß es.
2: Yes, danke euch, danke.

0: Ich glaube, der Song wäre auch sehr erfolgreich bei einem Eurovision Song Contest gewesen. Delight Groove.
1: Vor wie vielen Jahren wäre er erfolgreich gewesen?
0: Ja, das ist schon ein Rattenherr. Aber es klingt fast wie ein ESC-Song,
1: ja,
0: oder?
1: Das stimmt, ja. So, wir machen jetzt eine kleine Abbiegung, einen kleinen Themenwechsel. Es ist ja nämlich so ein bisschen die alte Diskussion. Wie politisch ist der Song Contest? Und dieses Jahr wird diese Frage besonders emotional und breit diskutiert. Es gibt mehrere Demos und Proteste im Laufe dieser Woche.
0: Und das ist kein neues Phänomen, diese Frage rund um, wie politisch der Song Contest ist. Das war eigentlich schon immer Thema.
1: Ja, Achtung, jetzt kommt eine kleine Geschichtsstunde. Aber wenn Geschichte, dann natürlich sehr gerne von Todor Ovčarov.
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3: Die Songs, die beim Eurovision Song Contest teilnehmen, müssen streng unpolitisch sein. Heuer stritt man, ob Israel teilnehmen darf und ob deren Teilnahme für Propaganda der Netanyahu-Regierung instrumentalisiert wird. Ob teilnehmende Lieder politisch sind oder nicht, kann oft verschieden interpretiert werden. Im Jahr 1974 weigerte sich der italienische öffentlich-rechtliche Rundfunk RAI, den italienischen Beitrag zum Song Contest Si auszustrahlen. Zu dieser Zeit lief in Italien eine Volksbefragung zur Legalisierung von Ehescheidungen. Die ständige Wiederholung des Wortes Si im Lied, so das Argument, könnte als Aufforderungen zu einem Ja zur Scheidung missverstanden werden. Trotz des Boykotts des Liedes wurden Scheidungen in Italien erlaubt. Das Verbieten von Kunst ist meiner Meinung nach immer schlecht. Im Jahr 2009 wurde der georgische ESC-Beitrag der Band Stefan and 3G We Don't Wanna Put In von der Teilnahme ausgeschlossen. Im Jahr 2016 wurde der Song Contest von Jamala aus der Ukraine gewonnen, die über die Deportation der Krimtataren von Stalin gesungen hatte. Das schien kein Problem zu sein, denn die Song Contest-Regelbestimmer sprechen kein Tatarisch. Klavdia aus Griechenland sang letztes Jahr über die Verbannung der pontischen Griechen aus Kleinasien. Das war aber auch nicht politisch genug. Im schon genannten Jahr 1974 wurde der Song Contest von ABBA mit Waterloo gewonnen. Der Dirigent beim Finale war wie Napoleon angezogen. Ist das ein politischer Moment? Was meint ihr?
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0: Und hier der Song, der damals von der Teilnahme ausgeschlossen wurde. Stefan and 3G mit We Don't Wanna Put In.

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1: 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Er sah als ein...
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0: Shai Talen und The Bonksies. Wiener Linien war das.
1: Ja, mit den Wiener Linien kommt man recht gut in die Stadthalle und hier aufs Eurovision Village am Rathausplatz. Und es sind einige Leute da, also trotz der nicht ganz so sommerlichen Temperaturen. Und denen wird gerade eingeheizt und ich glaube, es gibt ein Abba.
0: Ja, gerade eben gibt es ein Aber-Singalong. Die Leute sind großteils auch sehr lustig gekleidet und haben verschiedene Eurovision-Outfits rausgekramt für diese Gelegenheit hier.
1: Wie würdest du diese, da hat eine Person ausgeschaut, als wäre sie so ein, ich weiß nicht, als würde der Kopf aus dem Dings rauskommen?
0: Wer ist denn da?
1: Ja, da haben wir schon wieder Besuch hier.
0: Ja, hallo.
2: Aha.
1: Man hört hier gar nichts, die Mikros sind nicht scharf. Alles
2: sorry.
1: Gut.
2: Nein, mein Handy ist nur da, die Stiegen runtergefallen.
0: Oh no. Ja.
2: Deswegen bin ich Tickchen zu spät.
1: Ja, JJ ist wieder hier.
0: JJ ist back.
2: Hi.
1: Hat es dir so gut gefallen? Wir haben in der Zwischenzeit Punschkrapferl besorgt.
2: Wow,
1: falls du frech. Willst.
2: Nein, danke. Ich passe uns nicht in mein Kostüm rein.
1: Sehr gut, sehr gut.
0: Wir waren außerdem draußen unterwegs.
1: Sollen wir es gleich machen?
0: Haben Leuten die Möglichkeit gegeben, dir Fragen zu stellen. Und zum Beispiel der Florian, 26 Jahre alt, hat diese Gelegenheit genutzt. Hier ist er.
3: Ich würde JJ gerne fragen, wen sich er wünschen würde, wer den ESC 2026 gewinnt.
2: Ach je, geile Frage. Dänemark.
1: Ja.
2: Ich liebe den CERN. CERN ist richtig geil.
1: Ist das wegen der Musik oder wegen dem Artist, wegen CERN?
2: Beides. Der CERN ist wirklich ein herzenslieber Mensch und das Lied ist einfach geil.
1: Ich habe den am Wochenende a cappella seinen Song singen hören. Bist du deppert?
2: Der kann singen, gell?
1: Das ist... Woo.
2: Der ist echt geil und tanzen auch noch zugleich. Chapeau.
1: Ist das dein Tipp? Wird es Dänemark werden oder glaubst du, geht es woanders hin?
0: Philipp Emberger hat sich schon festgelegt und hat gesagt, Top 3 Dänemark.
2: Ja, glaube, das auf jeden Fall. Ja. Top 3 auf jeden Fall. Aber es kann uns alles noch überraschen. Kann auch sein, dass er gewinnt, kann auch sein, dass er
1: nicht
2: Top
1: gewinnt.
2: 5 oder 10. Ja, oder nicht gewinnt. Ja, weiß ich nicht.
0: Okay, nächste Frage.
4: I'm Rachel, I'm 23 and I'm from United Kingdom. I would like to ask JJ if he could write a song and have a feature artist from Eurovision, who would it be, past and present?
2: Oh. Present würde ich auf jeden Fall sagen... Celine. Ich würde so gerne mit Celine Dion ein Lied haben. Das wäre echt crazy. Und Past, boah. Keine Ahnung. Gute Frage.
0: Das ist ein bisschen viel Auswahl.
1: Ja, ja.
2: Viel Auswahl, vor allem es leben ja noch viele.
1: Achso, ja.
0: Es muss ja niemand sein, der tot ist.
2: Ja. Achso, ja, dann Abba.
1: Abba. Ah, ja, hallo. Wir haben gerade über das Abba Singalong geredet, wo die Leute
2: voll. Ich bin gerade daher spaziert und das lief Mama Mia. Ich dachte mir so, that's not the ESC-Song, aber knapp. Ja. Ganz knapp.
1: Ich glaube, eine Frage haben wir noch.
5: Tom from the United Kingdom. I wanted to know how many people from your year you still keep in contact with. Has it been nice having this new family?
2: Ach jö, ja, ich bin noch ganz im engen Kontakt mit meinen engsten Freunden, mit Sissal aus Dänemark, Kyle aus Norwegen und Miriam aus Malta. Und zwei von ihnen kommen sogar nach Wien.
0: Ah, also, wie toll. Ganz cool.
1: Habt ihr was vor? Sind sie in der Stadthalle?
2: Also die Miriane ist in der Stadthalle, der Kyle ist...
1: Die hat einen Interval-Act oder so,
2: genau,
1: oder?
2: Genau. Und der Kyle ist auch in der Stadthalle, aber nur zuschauen. Und die Sissal kann halt leider nicht, weil sie beim Rundfunk in Dänemark verpflichtet ist. Genau, aber wir sind auch ständig im Kontakt mit der Gruppe.
1: Die heißt die Beauty Blenders.
2: Die Beauty Blenders, ja.
1: There we are.
2: Loves it.
1: Sehr schön.
0: Sehr schön. Wollen wir noch eine vierte Frage stellen?
1: Ja, hast du noch eine?
0: Ich habe noch eine.
1: Willst du Fanfragen beantworten?
2: Ja,
1: das sind die
2: gerne.
1: Leute, die vor dem Glashausstudio stehen.
0: Dann habe ich nämlich noch eine hier.
6: Ich bin Aaron und bin 12 Jahre alt. Ach, und ich will dich fragen, welches Land du supportest, aber nicht Österreich.
2: Geil gestellt, die Frage. also wie vorhin gesagt, Dänemark. Ich finde Dänemark richtig geil.
0: Mhm.
2: Also ich hoffe wirklich, dass er gewinnt. Also ich würde Geld drauf wetten, aber
1: hat
2: lieber
1: dir
2: nicht.
1: Weil sonst alle vom Team sind sehr zurückhaltend und sagen so, ja, weißt du, wir sind eh für alle und so. Und ich liebe, dass du einfach drauf, dass du einfach reinfasst also, und sagst, was dein Favorite ist.
2: Hallo, auch vor dem ESC war ich ESC, also bevor ich da überhaupt hingefahren bin, war ich ESC-Fan. Deswegen habe ich auch immer auf meinen Favoriten getippt. Deswegen,
1: I love it,
2: also,
1: ist gut.
2: Also,
0: naja, ich finde alle super.
2: Girl, just say who you like. Just say it.
1: Spill the tea.
0: Bevor wir jetzt dann noch den Song spielen für dich, wie wir es versprochen haben, wenn du wieder kommst, haben wir noch eine Frage von Christine oder Christine, die wir nämlich selber auch sonst gestellt hätten.
7: My name's Christine and I'm from the United Kingdom and I'm 59 years old. I love you, JJ, and I knew that you would win and I look forward to your next album. When will that be?
2: Well, that caught me off guard. my next album. Also, well, auf jeden Fall, meine EP kommt jetzt dann am Freitag, also Donnerstag, Freitag raus. Und direkt danach, nach dem ESC, bin ich unterwegs, neue Songs zu schreiben und dann wird hoffentlich bald ein Album erscheinen.
1: Und dann ja auch Tour?
2: Ja, genau, im
1: auch
2: Herbst.
1: Auch in UK für die.
2: Leider, also weiß ich nicht, das ist noch nicht alles final entschieden, aber ich glaube ja.
1: Da organisieren wir noch was.
2: Da organisieren wir noch was. Aber am Tag vom Finale werden wir dann auf jeden Fall schon bis dahin ankündigen, welche Städte ich.
1: Sehr gut. Sehr schön.
0: Alles klar. Tete, danke, dass du tatsächlich nochmal bei uns vorbeigeschaut hast.
2: Ja, nein, danke, dass ich nochmal vorbeikommen kann.
1: Sehr gerne.
0: Und wir haben vorhin schon vor 2 Stunden mit dir geplaudert darüber, dass du gerne Uplifting EDM hörst.
1: Nein, ich wollte sagen Tasteless.
2: Tasteless EDM.
0: Und dass du auch zum Beispiel nicht abgeneckt bist dem einen oder anderen David Guetta Track und deswegen haben wir auch einen für dich hier vorbereitet.
2: Geil.
1: Passend für dich.
2: Oh Gott. Well, I can see you.
0: Ja. Jetzt geht's ab hier.
1: Danke, JJ.
0: Danke, JJ.
2: Danke euch.

0: Sounds Like Song Contest vom Wiener Rathausplatz. Das war's für heute. Philipp Emberger, Conny Lee
1: und
2: JJ.
1: Wir machen es jetzt einfach zu dritt. Was hast du denn die nächsten Tage so vor? Nix passt perfekt. Du kommst einfach wieder, danke.
0: Sehr gut, morgen um 3 Uhr geht's wieder los hier, ja? 15
1: genau.
0: Uhr?
1: 15 Uhr?
2: Ja, geil.
0: Wie hier.
1: Wie hier.
2: Wenn ich da alle sein muss, dann kommen
1: wir. Ja, hier geht's jetzt weiter mit OK54 und Xaver Stocking. Viel Spaß damit.

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1: Sie haben für den Klimaschutz protestiert und nun stehen Sie vor Gericht. Seit Mitte Februar wird am Wiener Landesgericht gegen ehemalige MitgliederInnen der mittlerweile aufgelösten Letzten Generation verhandelt. Darunter auch das Gesicht der Letzten Generation, die 29-jährige deutsche Anja Windel im Boulevard oft als Klimaschockierer bezeichnet. Heute, am letzten Prozesstag, da waren die schwersten Vorwürfe, vor allem schwere Sachbeschädigung und Körperverletzung Thema und zum ersten Mal in Österreich ist auch eine Haftstrafe gegen eine Klimaaktivistin ausgesprochen worden. FM4's Simon Welebil war für uns beim letzten Prozesstag dabei.
2: 5 ehemalige Aktivistinnen der letzten Generation sind heute auf der Anklagebank gesessen. Unter ihnen auch die bekannteste Person.

0: sie die Proteste mit der eskalierenden Klimakatastrophe gerechtfertigt und vor allem die ÖVP und deren in ihren Augen unzureichende Klimapolitik angegriffen. Da Windl schon einschlägige Vorstrafen hat, sich laut Richterin unbeeindruckt vom Prozess gezeigt habe und keine Schuldeinsicht, verurteilt sie die Richterin zu 8 Monaten Freiheitsstrafe bedingt. Es ist die erste Haftstrafe gegen KlimaaktivistInnen in Österreich. Insgesamt seien die Strafen im sogenannten Mammutprozess aber recht moderat ausgefallen, wie Anwalt Clemens Lahner meint, der 7 Angeklagte im Prozess vertreten hat.
1: Ursprünglich wurde ja ermittelt wegen des Vorwurfs einer kriminellen Vereinigung. Das war dann irgendwann einmal vom Tisch. Und im Endeffekt haben wir jetzt wegen Sachbeschädigungen bzw. schweren Sachbeschädigungen verhandelt. In einigen Fällen ist eingestellt worden, in einigen Fällen haben wir Diversionen bekommen und die ganzen anderen haben jetzt Geldstrafen bekommen. Eine Aktivistin hat eine bedingte Freiheitsstrafe bekommen. Also es hält sich eh im Rahmen, wenn man sich anschaut, was am Anfang für ein Aufstand gemacht wurde.
0: Viele der Angeklagten haben ihre Aktionen mit dem Klimanotstand gerechtfertigt. Die Richterin hat einen solchen Notstand aber verneint, weil eine Notstandshandlung dafür geeignet sein müsse, unmittelbar einen Erfolg herbeizuführen. Und das wären die Klebeaktionen der letzten Generation nicht gewesen. Anwalt Clemens Lahner hat in einem Plädoyer beim Prozess da schon eine andere Meinung geäußert. Und hat die auch jetzt noch.
1: Es stimmt schon, natürlich macht man nicht eine Demo und dann hört automatisch die Klimakrise auf. Ja. Aber wenn man schon alles probiert hat, Petitionen, angemeldete Demos, dies und das, und dann in seiner Verzweiflung macht man halt eine Sachbeschädigung oder biegt sich irgendwo fest, wenn das das letzte Mittel ist, um die Politik zum Einlenken zu bewegen, dann glaube ich nicht, dass man das so einfach vom Tisch wischen kann und sagen, das hätte eh nichts gebracht. Mein Eindruck war, dass hier niemand so sehr große Freude hat, sich mit dem befassen zu müssen, weil die Motivation, die hinter den Protesten steht, kann eigentlich eh bald einmal wer nachvollziehen. Ja. Aber was die Staatsanwaltschaft und Gericht sagen, ist halt, wir müssen das Gesetz vollziehen. Und die Staatsanwaltschaft sagt, das ist eine Sachbeschädigung und das Gericht hat das jetzt in den meisten Fällen auch so gesehen. Also es wird halt quasi, man versucht es möglichst wenig politisch zu verhandeln, sondern einfach das sachlich abzuarbeiten.
0: Ob die Urteile des heutigen Prozesstags stehen bleiben, ist noch nicht klar. Einige Verurteilte haben sich Bedenkzeit erbeten. Es könnte sein, dass der Prozess gegen die letzte Generation also in die nächste Instanz geht.
2: Simon Welebil hat da für uns vom Wiener Landesgericht berichtet, ob und wie der Prozess weitergeht. Wir halten euch auf dem Laufenden.

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2: Wie geht's dir in der Schule? Das ist eine Frage, die erwachsene Kindern und Jugendlichen gern dann stellen, wenn ihnen sonst nicht viel einfällt. Wenn man das den 15-jährigen Moritz aus Wien fragt, dann schwingt da aber noch was ganz anderes mit. Moritz hat nämlich MECFS, die chronische Multisystemerkrankung, die als die schwerste Form von Long-Covid gilt. Ja, und wie die meisten Betroffenen leidet Moritz auch an extremer Erschöpfung und kann oft nicht einmal das Haus verlassen, geschweige denn in die Schule gehen. Seit 2 Jahren schon muss sich Moritz den Schulstoff selbstständig oder mit seinen Eltern von daheim aus erarbeiten, was eine ziemliche Herausforderung ist. FM4s Barbara Köppel hat Moritz und seine Mama heute am internationalen MECFS Awareness Day besucht.
3: In den Nebenfächern haben wir ausgemacht, dass ich jeden Monat 3 Arbeitsaufträge von 3 verschiedenen Nebenfächern bekomme. Und da gibt es dann halt ein paar Arbeitsblätter, vielleicht was im Buch zum Lesen, sowas. Und in den Hauptfächern mache ich 1 Schularbeit pro Fach in jedem Semester.
4: Okay, wow. Und der Moritz muss das alles selbstständig erlernen. Also es gibt Lernbetreuung, es gibt keinen Hauslehrer, es gibt gar keine Möglichkeit, gerade für den Moritz am Unterricht teilzunehmen.
5: Denn seinen Schulavatar kann Moritz auch nicht mehr verwenden. Das ist ein kleiner Roboter, über den er sich wie bei einem Online-Meeting in den Unterricht zuschalten konnte. Heuer haben der Verwendung dieses Geräts nicht alle Eltern zugestimmt. Moritz' Recht auf Bildung und der Kontakt zu seinen MitschülerInnen bleiben auf der Strecke, weil es keine rechtlichen Vorgaben für Schulavatare gibt. Im Dezember haben wir auf FM4 zum ersten Mal darüber berichtet. Im April wurde dann ein Regierungsantrag beschlossen, der in Zukunft mehr Inklusion für chronisch kranke SchülerInnen bringen soll. Ausgegangen ist der Antrag vom grünen Gesundheitssprecher Ralf Schallmeiner.
6: Das Erfreuliche, der Nationalrat hat einstimmig den Bildungsminister beauftragt, hier endlich eine Lösung zu schaffen. Ausgehend nämlich von dem Antrag, den die Sigi Maurer und ich nach der Berichterstattung auf FM4 eingebracht haben, ist es gelungen, eine gemeinsame Entschließung auf den Weg zu bringen.
5: Bildungsminister Wiederkehr wird bis Herbst ein Unterstützungspaket erarbeiten. Es soll rechtlich verbindliche Regeln für Schulavatare geben, weniger Bürokratie und Klarheit für Eltern und Lehrpersonal, wer über den Einsatz von Schulavataren entscheidet.
7: Wir arbeiten an einer Gesetzesänderung für Kinder mit chronischen Erkrankungen. Insbesondere durch Long-Covid haben wir vermehrt Kinder, die die Schule nicht besuchen können, aber trotzdem weiter lernen wollen. Hier wird es andere und flexiblere und bessere Regelungen brauchen. An diesen arbeiten wir gerade mit Hochdruck.
5: Für Moritz' Familie und andere Betroffene ist das aber nur ein erster Schritt. Eine echte Lösung erfordert eine grundsätzliche Auseinandersetzung damit, wie Unterricht für SchülerInnen mit MECFS gestaltet werden könnte. Denn bei MECFS besteht immer das Risiko einer Überlastung, erklärt Katrin Steiner.
4: Der Moritz strengt sich wirklich sehr an, um da irgendwie mitzuhalten. Und jeder Stress, jeder Aufwand, der für die Schule irgendwie über seine Belastungsgrenze geht, führt eigentlich zu dieser Belastungsintoleranz. Er hat dann Symptome, er entwickelt vermehrt Kopfschmerzen, noch stärkere Erschöpfung und wieder mehr im Bett liegen, was er natürlich vermeiden möchte.
5: Moritz war letztes Jahr komplett bettlägerig. Aktuell schafft er knapp 1 Stunde Konzentration pro Tag. Einmal in der Woche besucht ihn ein Schulfreund. Er wird es schaffen, seine Schulpflicht heuer zu beenden. Aber für nächstes Jahr hat er schon eine schwere Entscheidung getroffen.
3: Wir haben beschlossen, dass ich nächstes Jahr erstmal aussetzen werde mit der Schule. Ich komme nicht mehr richtig zurecht, vor allem mit Mathe. Also es ist so, dass ich gerade so noch durchkomme wahrscheinlich. Und in der Oberstufe ist dann noch mal ein bisschen mehr. Und ich weiß nicht, ich möchte mir den Stress irgendwie nicht unbedingt antun.
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0: Alle reden über Arda Saci und die komplett verrückten 600 Kilometer, die der Deutsch-Türke am Wochenende durch die Wüste gelaufen ist. Aber wenn wir über Extremleistungen der letzten Tage sprechen, dann müssen wir auch über Rachel Entrekin reden. Die ist 34 Jahre aus den USA und ist gerade den Cocodona Run in Arizona gelaufen, einen der härtesten Ultramarathons der Welt. Und sie hat ihn gewonnen. Mit Streckenrekord für die 400 Wüstenkilometer und 11.000 Höhenmeter hat sie 56 Stunden und 9 Minuten gebraucht. Und sie war damit schneller als jede Person, die das vor ihr versucht hat, und damit auch schneller als jeder Mann. Ein Stück dieser ganzen Extremsport-Aufmerksamkeit der letzten Tage sollte auf jeden Fall also auch ihr, Rachel Entrekin, gehören.
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0: Oliver Malcolm mit Ghosts und wir schauen jetzt in die Innenpolitik. Ja, da hat die Bundesregierung ja gerade ein Ziel und zwar weniger Geld ausgeben. Das ist gerade die Prio Nummer 1 bei den Budgetverhandlungen. Und da ist natürlich immer die Frage, ja, wo soll man denn sparen? Wo soll der Staat denn weniger Geld ausgeben? Das wird wild diskutiert. Eine Idee, das sind hier die sogenannten klimaschädlichen Subventionen. Das sind staatliche Finanzhilfen, die den Ausstoß von Treibhausgasen fördern und so dem Klimaschaden. Wenn man die einspart, dann könnte man ja Geld sparen und gleichzeitig was fürs Klima tun. Zwei Fliegen mit einer Klatsche quasi. FM4s Alina Brandstötter hat sich die aktuelle Diskussion rund um die klimaschädlichen Subventionen genauer angeschaut.
1: Da bin ich sehr stolz darauf, dass wir sehr wohl auch im Doppelbudget vorgesehen haben, eine Kürzung bei den klimaschädlichen Subventionen.
2: Sagt Außenministerin und NEOS-Chefin Beate Meinl-Reisinger bei der ORF-Pressestunde. Wie viel bei den klimaschädlichen Subventionen eingespart wird, steht anscheinend schon fest. Aber mit welchen Kürzungen das passieren soll, ist noch unklar. Laut dem WIFO gibt Österreich pro Jahr durchschnittlich 4 bis 5,7 Milliarden Euro für klimaschädliche Subventionen aus. Mehr als die Hälfte davon betreffen den Verkehr. Das betrifft vor allem
3: das sogenannte Dieselprivileg, das heißt, dass Diesel geringer besteuert wird als Benzin,
2: sagt WIFO-Studienautorin Daniela Kletzern-Slamanik. Es gibt aber auch noch einzelne Steuererleichterungen für bestimmte Branchen.
3: Ein sehr wichtiges Beispiel wäre, dass das für Treibstoffe im Flugverkehr keine Mineralölsteuer gezahlt werden muss.
2: Kürzungen beim Dieselprivileg oder der Pendlerpauschale würden fürs Klima viel bringen, sind aber in der aktuellen Situation nur schwer umsetzbar. Trotzdem verweist Daniela Kletzern-Slamanik auf andere Möglichkeiten.
3: Diskutiert wird aktuell gerade, dass man die Befreiung von Elektrodienstwegen von der Sachbezugsbesteuerung aufhebt. Hier gäbe es aber auch noch einen viel stärkeren Hebel, indem man die Besteuerung für fossil betriebene Dienstwegen noch anhebt.
2: Der Ausbau von erneuerbaren Energiequellen würde uns auch unabhängiger von fossilen Rohstoffen machen, heißt es in einer neuen Studie der Uni Graz. Außerdem, klimawandelbedingt, werden zukünftig die Kosten für Extremwetterkatastrophen steigen. Wer jetzt Geld in Klimaanpassung und Katastrophenschutz investiert, kann in Zukunft also Geld sparen. Das Umweltbundesamt berechnet, dass jeder fürs Klima ausgegebene Euro in Zukunft das Fünffache an Schaden vermeiden könnte. WIFO-Expertin Daniela Kletzern-Slamanik will betonen,
3: dass es ja darum geht, dass wir unsere Klimaziele erreichen. Auch das national festgesetzte Ziel der Klimaneutralität bis 2040 und dass wir uns dadurch natürlich auch Kompensationszahlungen ersparen können.
2: Das Finanzministerium schätzt die Zahlungen bis 2030 auf etwa 2,8 Milliarden Euro.
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Verifizieren der Marose mit Stargirls hier in OK FM4. Ja, das war's mit einer Stunde Mini-OK FM4 in dieser ESC-Woche. Und im ESC-Fieber ist heute auch die FM4 Happy Hour hier im Anschluss heute mit einem ESC-Hörspiel von Roland Kratzer und Antonia Stabinger. Und die fragen sich, was passiert eigentlich hinter der großen ESC-Bühne? Genauer gesagt in einem geheimen Zwischenstock. Dort treffen sie auf österreichische Song-Contest-Enttäuschungen der letzten Jahrzehnte, auf frustrierte Manager und einen unbezahlten ESC-Volunteer, die alle auf der Suche sind nach einem Sinn für das Ganze. Und gesungen wird auch. Tohu Wabohu nennt das ESC-Hörspiel hier gleich im Anschluss. Ja, und mich hört ihr morgen wieder OK FM4, wieder ab 18 Uhr. Xaver Stockinger sagt wie immer Salü, Salam und Servus.

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1: Es war ein Tag wie jeder andere im ORF Song Contest Büro in der Wiener Stadthalle. Bis auf die Tatsache, dass Marlene Hanusch, 42, hochbezahlte Mittelmanagerin und Meisterin der taktischen Karrierefehler, heute ihren persönlichen Albtraum treffen wird. Einen Freiwilligen, der wirklich will, dass sie ihn ernst nimmt.
2: Marlene, finally. Hey, hi, ich bin der Felix, alles sagen Flex. Ich bin low-key aufgeregt, ESC einfach. Und du bist meine Ansprechperson. Darf ich hier du sagen oder willst du mehr so auf Hierarchy? Also ich habe da ein paar Fragen, viele Fragen eigentlich. Nummer 1, wo bekomme ich meine Schlüsselkarte?
3: Zweiter Stock links, Tür 212.
2: Danke. Und wer sagt mir, wer die Klaviere in den Backstage-Suiten stimmt?
3: Erster Stock, Tür 133.
2: Okay. Wo finde ich die Glitzerstaubsauger für die Show?
3: Aufnahmeleitung.
2: Und wo bekomme ich das ganze Koka für die Artists?
3: Bitte was?
2: Aufmerksamkeitstest, lols. Wer ist denn für die Israel-Palästina-Artist-Politiker-Selfie-Strategie zuständig? Also wie finde ich raus, welcher Artist auf welcher Seite steht und mit welchem Politiker Selfies machen soll und darf?
3: Scheiße. Liste kommt von mir.
2: Super. Und?
3: Das ist das Damenklo. Ich glaube, da darf ich alleine reingehen.
2: Das ist der Lift?
3: Gen Z, null Respekt. Ja, dann fahr halt mit. Ich will rauf aufs Dach zum Rauchen. Rauchen ist für mich so intim wie Scheißen, aber bitte.
2: Hey, Marlene, ich respektiere deine Boundaries voll. Also wenn du das jetzt nicht...
3: Ja, bitte. Rauchst du?
2: Cigarettes?
3: Vergiss es.
2: Elf Bar.
3: Ja, wenn du unbedingt Zuckerl rauchen willst. So, Dachgeschoss.
2: Und wie laufen die ESC-Vorbereitungen bis jetzt, findest du?
3: Wir stecken fest.
2: Oh no, Budgetprobleme?
3: Nein, wir beide stecken fest.
2: Schön, dass du das so verbalisieren kannst. Ich habe auch so ein stackes Gefühl bei uns beiden. Und ich habe gedacht, ich bin schon komplett Delulu.
3: Der Lift steckt fest, Felix.
2: Was? Was?

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1: Marlene Hanusch, 42, Königin des mittleren ORF-Managements, und Felix Flex Meyerhofer, 25 Jahre alt, Therapiefan und Volunteer beim ESC, stecken gemeinsam im Stadthallenlift zwischen 7. Stock und Existenzkrise. Felix bräuchte Informationen, welcher Artist im Israel-Palästina-Konflikt auf welcher Seite steht und mit welchem Politiker Selfies machen darf. Marlene bräuchte einen Aschenbecher und einen Karriereboost. 0 Punkte ist gerade das kleinste Problem der beiden. 0 Empfang schon eher.
2: Nicht einmal ein Strichel.
3: Du musst analog denken. Da drücken zum Beispiel. Warum meldet sich denn niemand?
2: Alles eingespart. Dafür haben wir jetzt den Schengen-Schuh.
3: Schengen was?
2: Der Schengen-Schuh. Ein riesiger Schuh, der dann vor der Stadthalle stehen wird. Aus einer semipermeablen Membran. Von der einen Seite wirst du im grellen Licht und mit Polizisten mit Maschinengewehren beim Eintritt kontrolliert. Und wenn man den Schengen-Schuh betritt, ertönen alle 35 Lieder vom ESC gleichzeitig.
3: Fuck, das ist echt kein Empfang.
2: Sag ich ja.
3: Ich setz mich mal nieder. Okay, cool. Die Welt da draußen dreht sich weiter und wir sind einfach nur stuck.
2: Du hast keine Ahnung, was das heißt, stuck.
3: Was meinst du?
2: Nix. Es steht einfach alles hier im ORF. Nicht nur der Lift. Sag einmal, glaubst du ernsthaft, ich wollte beim ESC arbeiten? Ich denke viel größer, aber niemand sieht das.
3: Was waren deine Goals?
2: Ganz rauf, Generaldirektorin. Das wollte ich schon als Kind werden. Ich habe das immer schon gewusst. Also, damals wollte ich Zirkusdirektorin sein. Aber wie ich dann gelernt habe, dass der oberste Chef vom ORF Generaldirektor heißt, hat plötzlich alles Sinn gemacht und ich habe gewusst, das will ich.
3: Das ist crazy, dass du immer schon so gebrannt hast für was.
2: Gebracht hat's mir halt nicht viel. Schau mal, ich bin 42 und im mittleren Management. Stuck in the middle management. Dabei bin ich so durchdacht angegangen. Zuerst habe ich mit dem Abteilungsleiter gebudert. Dann hat der Burnout bekommen und war im Krankenstand. Dann Kur, dann Reha, dann Kur, dann Frühpension. Dann hat sich bei der Weihnachtsfeier der Finanzchef aufs Damenklo verirrt, aber der war so besoffen, dass er sich am nächsten Tag an meinen Blowjob null erinnern hat können. An meinen Blowjob! Dann habe ich mit der Channel-Managerin ein längeres Puncherl gehabt, dann war die auf einmal in eine Korruptionsaffäre verwickelt und ist verschoben worden ins Kinderfernsehen. Und dann habe ich mir gedacht, ich gehe einfach direkt in die oberste Etage, habe alle Register gezogen. Der Sex hat auf eine grindige Art so sogar mir Spaß gemacht. Der Typ ist völlig abgefahren auf mich. Aber dann ist er von einer Mitarbeiterin wegen MeToo-Sachen angezeigt und nach Niederösterreich befördert worden. Statt dass der Feminismus mich in eine Führungsposition gebracht hat, ist Feminismus dazu verwendet worden, um einen Machtkampf zwischen zwei Typen auszutragen. Danke für nix. Ich habe mich mein gesamtes Berufsleben lang komplett verfickt.
3: Ist es nicht ein bisschen risky, hier im Lift zu rauchen?
2: Scheiß dich nicht an.
3: Ich glaube, mir wird schlecht.

0: Danke, bitte. Jahrzehntelang haben das Leute eingeatmet. Aktiv oder und passiv. Das ist der Duft von guten Partys, okay? So hat man gefeiert. In Clubs hast du die Luft schneiden können, keinen Schweiß gerochen und nachher deine Kleidung und Haare weggeschmissen. Aber wie willst du das wissen mit deiner Sober Clubbing Generation?
1: Hey, ich nehme auch Drogen, ja? Also zum Lernen und wegen meinem ADHS und ja, manchmal auch zum Feiern. Auch ich muss manchmal einfach alles vergessen.
0: Klimakrise, KI-Krieg.
1: Auch, aber weißt, zugleich geht es mir eigentlich ziemlich gut. Also zu gut. Ich bin so in meiner Mitte, dass mich aus der Bahn haut. Checkst du?
0: Nein.
1: Es sind die ganze Zeit so viele Krisen, dass mich die Krisen langweilen. Außerdem bin ich von zwei mega alten Leuten geschrieben worden, so lame Xillennials, die mir zwischendurch immer so ein paar Anglizismen reinreiten, damit ich young und fresh sounde. Die wollen, dass ich mich über Banalitäten beschwere, damit das Radiopublikum über die Gen Z deppert lacht, ja? Aber das ist echt nicht easy. Es passt in meinem Leben alles perfekt. Mein Problem ist, ich bin jetzt mit 25 schon fertig. Ich bin austherapiert, medikamentös eingestellt, habe nährende Freundschaften und richtig geile Orgasmen. Und die haben auch die, mit denen ich Sex habe. Ich embrace meine Männlichkeit, ohne toxisch zu sein und verstehe mich sogar mit meinem Papa.
0: Boah, Respekt.
1: Es läuft irgendwie fast schon zu glatt. Es langweilt mich. Es bored me out. Warum glaubst du, mache ich sonst hier diesen ausbeuterischen Gratisjob? Huh? Nix flasht mich mehr. Ständig stehe ich vor geöffneten Türen.
0: Apropos... Könnte man die Lifttüre nicht einfach aufmachen? Also mit Gewalt aufschieben?
1: Sicher, ich habe mir nur gedacht, es ist gerade so deep zwischen uns und du brauchst einen guten Zuhörer.
0: Komm, hilf mir bitte.
2: Hinter der Lifttür, die jetzt einen kleinen Spalt geöffnet ist, erspähen die beiden einen weitläufigen, leeren Raum im Zwielicht. Eine Handvoll Leute sieht man schemenhaft in bunten Bühnenkostümen am Boden herumlungern. Sie spielen Millionenshow, das Brettspiel oder ein Instrument. Manche summen manisch und in sich gekehrt immer wieder die Eurovisionsmelodie.
1: Ist das da ein Stock zwischen den Stöcken?
0: Hier war ich noch nie.
2: Und hier werden sie auch nie wieder rauskommen.

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1: Die durchaus hochbezahlte mittlere Managerin Marlene Hanusch und der gar nicht bezahlte Volontier Felix Flex Meierhofer sind im Stadthallenlift stecken geblieben. Sie schaffen es, die Lifttür zu öffnen und entdecken einen geheimen Zwischenstock. Doch sie sind nicht allein.
2: Ich wollte heute früh Heim- und Airfryer-Tutorials schauen.
3: Ihr Millennials seid echt die Generation, die am schlechtesten kochen kann.
2: Ihr kämmt auch noch in meine Gassen. Ihr seid in meine Gassen kämmen. Wie seid ihr in meine Gassen kämmen? Und vor allem, ich hab's gleich. Kein Stress. Jetzt hab ich's nachher. Darf ich was vorschlagen? Wurscht, ich mach's einfach. Du hättest abschließen können mit: Und vor allem, wer ist da in meine Gassen gekommen? Und vor allem, wer ist in meine Gassen gekommen? Das ist gut. Woher kannst du das? Ich habe mal Drehbuch in L.A. studiert für 3 Monate.
3: Echt jetzt?
2: Ich war dann sogar eingeladen bei einem Elevator-Pitch. Aber sie wollten dann halt doch nur eine Elevator-Pitch. Das verstehe ich nicht. Macht nichts, Schatzi. Okay.
3: Und ihr seid jetzt wer genau?
4: Also wenn das was ist, dann ist es offensichtlich. Ja, so habe ich offen den nicht gesehen, weil sie die Hand vor das Gesicht halten. Wer hat die Kokosnuss geklaut?
2: Das ist der Bäuer Alf.
4: Bin ich das? Wer bin ich? Was bin ich? Warum bin ich? Philosophie, die kriegen mich nie. Ich muss euch das schnell malen. Wo ist der Pinsel? Ah, da. Nein, das sind ja meine Haare. Ich habe ja gar keine Haare mehr. Aber das Affel, ja. Der ist halt viele Haare. Überall Haare. Deshalb halten sie die Babys ja immer so fest. Der Moro-Effekt ist das. Moro, Enio, Morigo. Kann ich nicht. Kann ich nicht mehr sagen. Kannst du ja nichts mehr sagen heutzutage. Nur mehr am Servus. Ich schließe mich an. Servus heißt Sklave im Lateinischen. Aber wenn ich jetzt Servus zu dir sage, bin ich jetzt dein Sklave oder du meiner? Sklave! Da darf man nicht mehr sagen heutzutage. Nur am Servus TV. Sklaven-TV. Na, da hätte ich Ideen. Gibt's Fragen?
3: Nein. Hast du?
2: Nein. Und du bist? Ich bin die Beiler Nadine, Christi.
3: Aber nix sagen. Song Contest?
2: Ja.
3: 2000.
2: Ja?
3: 2011.
2: Korrekt. 64 Punkte im Finale, Platz 18.
3: Von 25 insgesamt war das damals, oder?
2: Weißt, Flex, ich weiß jetzt, was ich an deiner Generation nicht mag. Es ist dieses Klugscheißen, das sich aber so unschuldig tarnt wie eine Altersweisheit. Wie ich so alt war wie du, da war ich noch unsicher und nervös und immer in Panik.
3: Und warum genau war das jetzt besser?
4: Generationen, Garten der Generationen, andere heller, dunkler, finster, Nacht, schwarz, meine, darf ich nichts mehr sagen. Kaffee darf man sagen, aber trinken darf man nicht. Cholesterin, nein, das ist das andere. Bluthochdruckgebiet, Italien-Tief, die Fause, Kunst. Das, was ich mache, ist Kunst, Scheißkunst. Kunst zu scheißen gehen. Scheiße soll Kunst machen. Ja, und dann Mäse, Käse, Bolognese, da haben wir wieder Italien. Was ist der Unterschied zwischen Bolognese und Pasta Schutter?
5: Bitte, Alf, das ist ganz leicht. Pasta Schutter heißen in Italien halt trockene Nudeln mit einer Soße drauf. Bolognese ist eine spezifische Fleischsoße aus eben Bologna, wo ich sicher nicht mit deiner Cousine geschlafen habe. Deshalb Bolognese.
2: Den kenn ich doch auch.
5: Ja, sag's gleich, ich weiß.
2: Thomas Forstner.
5: Ja, das bin ich. Venedig im Regen. Die größte Enttäuschung deiner Kindheit, 1991 in Rom. Ich weiß, ich habe im Fernsehen scheiße geklungen, aber du redest natürlich nicht darüber, dass ich 2 Jahre vorher noch Platz 5 gemacht habe. Und mich kotzt das einfach an, ja? Dass man in dem Land immer nur fürs Verlieren geschimpft wird, aber fürs Gewinnen lobt dich keiner.
4: Ich war Sechster war ich. 666, der Teufel ist ein Hex, man darf nichts mehr sagen heutzutage.
6: Und wir sind die Make-Makes. Wir haben auf unserem Klavier Feuer gemacht. Das war cool und heiß. Ha, ha, ha.
2: Und mir schitten die Drecks.
4: Wir sind Dreckschitter, so in der Wucke mit Ben.
2: Schluss jetzt. Bitte, wo bin ich da?
1: Was Marlene und auch sonst kaum jemand weiß. Wer einmal für Österreich beim Song Contest angetreten ist, muss den Rest seines Lebens im Zwischenstock der Wiener Stadthalle verbringen. Nur einmal im Jahr, wenn es wieder heißt Licht ins Dunkel, ja, nur dann dürfen sie ihre Zwischenwelt verlassen und auftreten. Manche schaffen es durch die richtigen politischen Kontakte wieder raus, so wie Caesar Sampson, oder sind in all den Jahren irgendwie verloren gegangen, so wie Toni Vegas und Eric Papillaya.
3: Und ihr müsst's echt erleben, das ist ja voll sad.
2: Bei dem Vertrag? Jedes Schrifterl ein Gifterl. Und wer zahlt das alles bitte? Warum habe ich das nie in der Bilanz irgendwo gesehen? Was kostet schon die Welt? Die Welt kostet nicht so viel. Die Zusatzpensionen im ORF allerdings, da hätte ich auch mal eine abschließen können. Aber dann haben sie mir gesagt, die wird es in Zukunft nicht mehr geben, weil wir uns jetzt zur Transparenz bekennen und alles lückenlos aufklären.
3: Ach so, vor ein paar Monaten oder was?
2: Nein, das war 2007. Und aus Frust habe ich dann mal nicht die Arbeit der ganzen Vorgesetzten gemacht. Ah, und deshalb waren wir zwischen 2008 und 2010 gleich gar nicht beim Song Contest. Ein kluges Kopferl bist du. Danke, du auch.
3: Und was macht ihr so den ganzen Tag eigentlich, außer halt bei Licht ins Dunkel jetzt?
2: Wir plotten.
3: Ihr druckt's was aus?
2: Nein, du Botschgogel, wir plotten einen Plot. Einen Plot plotten wir aus und dann ist aus.
3: Was ist dann aus?
2: Na, alles ist aus und bald ist soweit. Bald ist da unten in der Stadthalle wieder der Song Contest, der Hundskontest, der unser aller Leben zerstört hat. Und das wird das letzte Mal gewesen sein für immer. Ihr wollt den Song Contest vernichten? Und wie genau habt ihr euch das vorgestellt?
5: Na bitte nicht fragen.
4: Brennen muss, alles niederbrennen. Wenn dann die Show losgeht, die Show, da ist noch Business like so is it. Da komme ich auf einer riesigen Kuckucksuhr auf die Bühne, auf einer kaputten Kuckucksuhr und die explodiert mitten auf der Bühne und dann kommen Tänzer in Dirndl, darfst du nicht mehr sagen, und Raumanzüge und tanzen, sie tanzen Schulblättler und Moonwalk, Moonsekte, Sektorange und dahinter läuft das Live-Voting, ob man abschaffen soll in den Song Contest und der Moderator muss das verkünden und betrunken muss er sein, der Moderator. Und dann fliegt der Traktor auf die Bühne, ein Steier, Steiermark, Geifork und dann schneide ich mit einer Kettensack die Punktetafel durch und dann singe und nach 30 Sekunden höre ich auf und rede und schreie und mal ein Bild. Ein Riesenbild, kannst kaufen nachher. Und alle blären wegen dem Tränengas. Es gibt nur ein Gas, Standgas. Und dann schalte ich den Strom aus und singe im Kerzenlicht mit einer Kerze. Friedenslicht, Jerusalem, Iran, man darf nichts mehr sagen. Und ich singe und spiele gleichzeitig Kasur, aber rückwärts die Hymne.
2: Und dann?
4: Ja, und dann kommt das endgültige Ergebnis vom Voting und es ist 50-50 und ich schreie Scheiß Brexit, aber nein, Brexit ist super, ich bin super, ich bin der Suppenkasperl, Mike, Suppenchitsch, kenn ich nicht und dann ist es aus mit dem Song Contest.
2: Interessanter Plan.
3: Ich glaube, ich habe nicht alle Details verstanden jetzt.
4: Gut, noch einmal, there is no business like show business.
2: Gush Alf, there is no business like snow business. Und wo kommt das Snow Business außer?
3: Aus Kolumbien.
2: Aus der Schneekanone, du Estragon-Scheißer. Mein Plan ist viel besser. Wir machen eine Lawine. Eine riesige Lawine. Und wir begraben das alles im ewigen Eis und aus ist. Na, was sagst du? Das ist eine richtige Scheißidee.
6: Ganz Wien ist Kokain und so herrlich hin, Falco.
5: Außerdem wisst ihr beide nicht, wie er überhaupt auf die Bühne kommt. Das ist so blöd alles.
2: Danke, Forstner Thomas, du bist nicht gerade konstruktiv.
3: Ich check jetzt langsam, warum die Reels von euren gemeinsamen Licht ins Dunkel Auftritten immer so schwach performen.
2: Ihr zwei, ihr wisst es. Wie kommen wir auf die Bühne und machen alles hin?
3: Keine Ahnung, ich bin ein Volontier, ich darf ja nicht mal aufs Klo gehen, Herrinnen.
2: Aber du bist eine Managerin. Du hast sicher Karten mit einem Chip, mit dem kommen wir auf die Bühne. Was schaust du mich denn so an? Auf sie! Bitte nicht! Aus, Schluss, Ende, Finger weg! Ich hab meinen Eindruck gehabt, zwischendurch hat's dir schon ein bisschen gefallen, hä? Ja, aber nein, um das geht es jetzt nicht. Ihr müsst mich nicht zwingen, euch zu helfen. Ah, nicht? Nein, ich helfe euch nämlich freiwillig.
3: Sag einmal, gehst du jetzt komplett Kanye, oder was?
2: Was? Nein, ich helfe euch, aber nur unter einer Bedingung.
4: Condition, Kondition ist wichtig. Körper, Volkskörper, Korbvölker, man darf ja nichts mehr sagen, Völkerball.
2: Ihr tut genau das, was ich sage. Ich habe nämlich einen echten Plan.
3: Was für einen, bitte?
2: Hört ihr das wiehern? Es kann nicht mehr weit sein. Folgt mir.

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1: Der ESC-Volunteer Flex und die ESC-Managerin Marlene sind im Lift stecken geblieben und haben einen Zwischenstock entdeckt, in dem ehemalige österreichische Song Contest-Enttäuschungen ein trostloses Dasein fristen. Deshalb haben Nadine Beiler und Alf Peuer beschlossen, den Song Contest ein für alle Mal zu vernichten. Doch ihre Pläne sind sehr schwach und peinlich. Da hat die Managerin Marlene einen besseren.
2: Marlene! Hey, Marlene!
3: Was?
2: Zwei Fragen. Erstens, was ist dein Plan?
3: Wirst gleich sehen. Und zweitens,
2: warum willst du den Song Contest zerstören?
3: Ich weiß auch nicht. Vielleicht, weil eh schon alles wurscht ist.
2: Aber der macht doch so viele Menschen auf der Welt happy und wholesome.
3: Macht er dich happy und wholesome?
2: Fair enough. Mir ist es ein bisschen egal, to be honest. Es ist eigentlich nur ein Job.
3: Für den du nix, also in Worten nichts, bezahlt bekommst.
2: Eh, aber deshalb gleich alles zerstören?
3: Schau, du bist erste Reihe fußfrei, kannst alles filmen. Front Row.
2: Front Row?
3: Content.
2: Got it.
3: Na schau.
2: Und jetzt folgen meiner Frau. Frauen folgen Frauen. Frauenkirchen, Burgenland, Kirchen, Frauen.
3: Ist der immer so, Nadine? Das ist noch gar nichts. Ist noch weit? Riechst du schon die Pferdescheiße? Ja, dann sind wir da.
2: Wo genau?
3: So, hey, Künstler, herhören jetzt. Wollt ihr noch immer den Song Contest zerstören?
2: Bitte wählen Sie die Nummer neben Ihrer Landesflagge. Im Ollicher Bild könnt ihr nachher kaufen und da steht drauf, ja, ich will Hochzeit, Brautstellen, der darf gar nichts mehr heute.
3: Gusch, Alf. Ja, zreißen sollst das alles, zreißen.
4: Ich singe nur ein Wort für dich. Ja.
5: Wir sind die Make-Makes und wir machen den Song Contest kaputt again.
6: Track.
7: Shitters.
6: Son.
7: Kanne.
6: Track.
7: Quitters.
2: Boah, ist das lame.
3: Seht ihr diese Stalltür, ja? Und wisst ihr, was hinter dieser Stalltür ist? Ich sag's euch, was hinter dieser Stalltür ist. Pferde.
2: Was für Pferde?
3: Glaubt ihr wirklich, der André Heller karrt jedes Mal neue Pferde her, wenn er wieder die komische Appassionata-Show macht?
2: Ich glaub, André Heller macht selber grundsätzlich nix.
3: Richtig, Flex. Deshalb sind die Pferde immer da in den Katakomben unter der Haupthalle. Bingo.
8: Ich weiß nicht, was du meinst, aber du gefällst mir. Und deine Ideen auch. Und jetzt darf ich es gern noch verstehen.
3: Wir lassen die Pferde aus, die stürmen durch die Halle. Chaos, Zerstörung, aus, Ende.
2: Das ist so wrong. Aber du bist schon irgendwie slay.
3: Und wie kriegen wir die Tür auf? Die ist bumm zu. Ich hab
5: anonyme Alkoholiker am Städten?
3: Nein, ihr Fake-Fakes. Access all areas. Ich komm überall rein, außer in die Dunkelkammer, in der die Karriereleiter steht.
2: Pferd, Pferd, unterdrückt haben wir's die Pferd, geritten haben wir's die Pferd, Flucht, ihre Tier flucht, Häuser flucht, Schlucht.
3: Du bist ja Granaten, Marlene. Was sagst du, Forster Thomas?
4: Ja, eh cool. Glaubst du, die sperrt auch die verbotene Tür auf?
3: Was ist das jetzt schon wieder?
4: Na, die da hinten.
3: Die mit dem Pius Strobel drauf?
4: Nein, das ist die Licht-ins-Dunkel-Tür, die einmal im Jahr aufgeht. Die daneben, meine ich.
3: Die mit den ganzen Gesichtern drauf, wer ist das alles? Cheskitty, Günther Tola, Django Edwards, Sigi Maron, Beatrice Frey?
4: Ja, die meine ich. Die verbotene Tür ins Tohuwabohu-Land.
3: Und ihr könnt mir jetzt sicher sagen, was das ist, oder? Das wie heißt das? Tohuwabohu-Land?
4: Nein, sagen können wir es dir nicht, aber...
3: Bitte nicht.
4: Aber singen können wir es sehr wohl.

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1: Ja, ich bin der Alf Bäuer, das ist der Zwischenteil, Teilhabe. Teilhaben, Zwischenteilhaben, Zwischenteilhaben. Keiner kauft ein Bild von mir. Keiner kauft ein Bild. Nicht einmal der junge Mateschitz, der alte hat schon kurz gekauft. Und der neue Mateschitz kauft jetzt auch kein Bild mehr von mir. Ne? Zum Beispiel, was mit dem Karten Ritz. Himmel, Herrgott. Ich schwitze. Ich schwitze so viel. Im Karten Ritz schwitze ich. Im Karten Ritz.

0: erwarten Hoffnung und Frieden.
1: Auf uns verlieren Bagage.
2: Angeblich gibt es ein Leben nach dem Song Contest.
0: Nur darf man nicht eine.
3: Du gibst uns den Rest, ja. Wir sind Dreckschitters, wir waren Dreckschitters, wir sind immer noch Dreckschitters.
0: Geil.
3: Wir schitten Drecks aus, Alter.
0: Wir schitten aus dem Popo.
3: Ja, aber wir sind nicht so gut im Stand-Up-Rap, Alter.
0: Macht ja nix, wir können wackeln.
3: Ja, wir haben jeden Battle-Rap verloren und irgendwie halt einen Song-Contest, gell.
0: Jetzt wackeln wir mal.
3: Jetzt wird wieder gesungen, glaube ich, oder? Dann gehen wir da, ja.

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1: und traut's euch durch.
2: Kannst du urgut singen, Marlene? Hab ich gar nicht gewusst.
1: Danke, Flex.
2: Na, ich geh sicher nicht vor. Geh du vorst noch ran.
1: Da muss ich dem Alf recht geben. Komm, Forstner, traust dich nicht.
3: Na schon!
4: Vor ist es hell.

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2: Die mittlere Managerin Marlene Hanusch und der Volontär Felix Flex Meierhofer haben im Zwischenstock der Wiener Stadthalle ehemalige österreichische Song Contest Versagerinnen und Versager getroffen. Eigentlich wollten sie alle gemeinsam den Song Contest ein für alle Mal zerstören. Doch unterwegs erzählen die Artists von einer verbotenen Tür ins verbotene Tohuwabohu-Land. Obrigkeitshörig und entscheidungsschwach wie immer haben sich die Artists niemals getraut, hindurchzuschreiten. Doch jetzt steht ihnen die Tür in eine andere Welt offen.
3: Also, wer traut sich?
4: Die Tür ist offen, sind wie Menschen offen, weil der Mensch zählt dann nochmal bei ihnen im System, man darf nichts mehr sagen.
3: Nein, ich möchte schon, aber trauen tue ich mich nicht. Geh du, Forstner Thomas, du bist der Älteste von uns.
5: Na, das ist wieder typisch, okay? Dann geh halt ich.
3: Und, der Zähl, was siehst du? Jetzt red schon.
5: Es ist unfassbar!
3: Unfassbar was genau?
5: Unfassbar schön, da hinten, da ist ein modernes Tonstudio mit freundlichen Technikern, die einem das Gefühl geben, dass sie ihren Job gerne machen. Und da drüben, nein, das kann nicht wahr sein.
3: Was? Jetzt red.
5: Na, da ist ein echtes Orchester, das nur darauf wartet, einen banalen Popsong zu spielen, und sie freuen sich regelrecht darauf. Und da vorne, na, das ist jetzt aber wirklich nicht wahr.
3: Was kann nicht wahr sein?
5: Ein Writer's Room mit echt guten Leuten, die echt gute Songs schreiben können, die sowohl zum Tanzen als auch zum Nachdenken animieren. Und es sind gleich viele Frauen wie Männer.
3: Das glaube ich nicht.
5: Doch, ich schaue mir das gleich an. Ich hole mir nur noch schnell meinen Rucksack, wart. Ich kann nicht mehr durch die Tür zurück. Ich muss für immer da bleiben. Nicht, dass es mich stört, aber das ist jetzt schon ein bisschen final.
3: Jetzt müsst ihr euch alle entscheiden, liebe Artists. Wollt ihr hier auf ewig im Zwischenstock dahin vegetieren oder im Tohuwabohu-Land euren Frieden finden?
6: Wir sind die Make-Makes und was haben wir denn sonst? Wir gehen rein.
7: Und die Track-Shitters, Alter.
8: Nur gerne mit dem Papa.
7: Komm mal her, sind wir mehr.
9: Ich glaube, das heißt, sie gehen auch rein.
3: Bei denen ist echt immer schwer zu sagen, was die eigentlich genau meinen. Was ist mit dir, Alf Peuer?
4: Was? Hoffnung im Himmel rein? Ich gehe nicht in den Himmel. Wir wollten doch zu den Schemel. Was mache ich in einem Land, wo alles gut ist? Was ist, wenn mir da schlecht wird? Wo speie ich dann hin? Ich speie auf der Leinwand. Dieser Bild kannst du nachher kaufen, das Bild.
9: Seriously? Well, ich glaube, der cancelt sein Glück. Weißt du was, Alf? Ich bring dich zu den Pferden, aber wir lassen sie nicht raus. Und das tut, ich check dir die Erlaubnis, dass du sie anmalen darfst. Deal?
3: Moment, du gehst nicht mit Flex? Ich meine, das ist das Ende unserer Reise hier und der Anfang einer neuen.
9: Marlene, you know, ich mag dich mittlerweile literally. Aber irgendwie mag ich einfach heim, weißt du? Gratis arbeiten war nice mit der ganzen Experience und so, aber gratis chillen ist dann halt schon sehr lit. 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
9: Alter Marlene, read the room.
3: Komm her. Sind wir mehr drüben im heiligen Tohuwabohu-Land? Es ist Zeit, Marlene Krim.
9: Mach's gut, Marlene. Du hast dir diese Fantasiewelt da drinnen wirklich verdient.
10: Boss Bitch Wipes for the win.
3: Ich verstehe immer nur die Hälfte von dem, was du sagst, aber danke fürs Öffnen.
9: Ich war literally immer open.
3: Fürs Öffnen von der Lifttür und fürs Öffnen meiner Augen.
9: Never too late.
6: Love is better than hate.
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9: 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Da hast du einen Gaffer.
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2: 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Willkommen in der ESC-freien Zone mit Heinz Reichi an den virtuellen Decks. Und zum Hirndurchlüften nach so viel Spaß und so vielen Worten halte ich mal die Schnauze und drehe den Sound auf. Zum Lachen gibt's jetzt hier allerdings nichts mehr. Hallo? Hey,

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1: Ja, in Kürze besuchen wir den Hip-Hop-Lesekreis und da geht es heute um eine neue Veröffentlichung von Little Sims und die hat bei uns für ordentlich Gesprächsstoff gesorgt. 4 Tracks, 4 Features und alle mit Frauen. Ein Konzept, das man spannend finden kann oder eben auch hinterfragen. Im Lesekreis war die Stimmung diesmal alles andere als eindeutig. Manches hat gezündet, manches weniger. Und bei ein, zwei Nummern

0: Scott Matthews. Der hatte das Talent, aus sonnendurchfluteten Happy Peppy Songs Lieder zu machen, die einem das Herz zerreißen vor Schönheit. Heute ein ganz großartiges Beispiel. In einer halben Stunde circa.
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0: Melanie Baker, haha, niemand hält sich an mein Lachverbot hier in der Homebase.
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0: In puncto Little Sims sind sich normalerweise alle einig. Eine großartige Rapperin mit beeindruckenden Lyrical Skills, die den UK-Rap ganz nach vorne katapultiert. Keine Einigkeit herrscht allerdings im Hip-Hop-Lesekreis über die EP Sugar Girl, die Little Sims letzte Woche gedroppt hat. Alle vier Nummern sind Kollabos mit Female Artists. Wofür hat sich der Lesekreis erwärmen können oder auch nicht?
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2: Ich muss, glaube ich, euch, ich muss der Welt nicht mehr großartig erklären, wer Little Sims ist. Britische Rapperin, Schauspielerin, Gewinnerin sämtlicher Musikpreise, Mama, Papa, Oma, Opa und auch wir können ja sagen, sie ist eine der spannendsten Rapperinnen, der spannendsten Stimmen ihrer Generation. Vielleicht widerspricht dem Madi. Sehr politische, pointierte Texte, große emotionale Offenheit und auch Bars, Bars, Bars. Jetzt hat sie unerwartet etwas gedroppt, das so gar nicht diesem Bild entspricht, das wir und alle unsere Verwandten von Little Sims haben. Es geht in den Club, es geht um Sugar Girls. Das ist schon einmal ein unglaublicher Was? The fuck Moment für eine Rapperin wie Little Sims, und wir haben uns eine Kollabo mit 070 Shake angehört, die Telefon heißt. Trishes, was ist da los?

habe schon 2024 Drop 7, auch so eine EP, die hat sie mit dem Producer Jake Wop gemacht. Und genau so ist dieses Ding auch wieder. Das ist ein bisschen eben so eine klubbigere, vielleicht ein bisschen weniger durchdachte EP zwischendurch. Ich stelle mir das so vor, Lil Sims macht bei ihren offiziellen großen Alben sozusagen sich sehr, sehr viele Gedanken, tut die sehr, sehr intrikat durcheinander spinnen mit irgendwie Themen und Inhalten und so weiter. Und dann zwischendurch denkt sie sich, sie muss mal kurz einfach rappen, einfach Spaß haben, Ding. Und dann macht sie halt solche Projekte wie dieses, wo alle vier Songs, die da drauf sind, eigentlich komplett anders klingen.

Also sie hat irgendwie so ein Rage-Anthem als Anfang. Sie hat mit JT von den City Girls so eine Elektronummer für einen Stripclub, mit Dila so eine Afrobeat bis lateinamerikanischen Rhythmus.

0: Und dann eben so eine 07 O'Shake Nummer, die eigentlich so klingt wie eine 07 O'Shake Nummer, wo 07 O'Shake aber nur kurz in der Bridge mehr oder weniger hier zu hören ist und Lil Sims da ein bisschen als Chamäleon sich auf all diesen vier Tracks verschiedene Styles ein bisschen ausprobiert.
1: Ich habe mir gedacht, wow, da hat jemand die Autotune-Vocoder-Taste entdeckt und wow, Lil Sims sagt sowas wie Shaking my ass to my favorite beat. Mari, bei dir irgendein Wow-Moment?
2: Nein, ehrlich gesagt nicht. Ich würde gerne Lil Sims mehr mögen. Sie ist halt so eine Person, eine Künstlerin, die halt ihr Handwerk wirklich gut macht. Alles, was da irgendwie gesagt wird, stimmt. Ja, sie ist eine gute Rapperin, was so Texte und so weiter angeht. Sie ist politisch engagiert. Ihre Musik ist wirklich gut produziert. Aber das Problem ist halt wirklich so Erkennwert, Wow-Moment, irgendwas, wo ich mir denke, okay, das muss ich mir jetzt wieder nochmal anhören. Nein, sie macht Musik, die einem Spotify-Algorithmus halt entspricht und dem wirkt. Sie bricht ja jetzt nicht aus und macht irgendwas wirklich Bahnbrechendes.
0: Man kann einzelnen Artists jetzt nicht vorwerfen, dass die Welt rund um Musik irgendwie so fucked up ist. Ich finde eben in dem Fall das ja tatsächlich erfrischend, dass sie eben aus diesem ein bisschen orchestraleren, organischen Sound, den ich auf ihren normalen Alben auch sehr liebe, dann auch hin und wieder zwischendurch ausbricht und eben so offensichtlich sehr viel Spaß am Experimentieren hat und diese Freude am Musikmachen merkt man, finde ich, da schon. Und also ich kann mir sehr gut vorstellen, dass diese JT-Nummer zum Beispiel, die da drauf ist auf der EP, in meinen Sets den nächsten Sommer öfters laufen wird, weil die echt sehr viel Spaß macht.
1: Und sie hat sich ja auch inhaltlich mit diesem Algorithmen der Musikindustrie auseinandergesetzt und dann beschlossen, einfach so zu droppen, ohne Promo, ohne Interviews und rappt eigentlich auch nur darüber, dass aufgrund eines Algorithmus auch die Kinder ihres Ex-Managers in eine private Schule gehen können. Also das thematisiert sie schon auch.
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0: Das ist jetzt tatsächlich nämlich hier auch, finde ich so, dass da jetzt nicht so viel so super arge Zeilen drauf sind. Was mir noch am ersten ins Auge gestochen ist, ist von 07 O'Shake in dieser kurzen Bridge von ihr. Never seen heaven, but with you, I'm on the highway. Das finde ich irgendwie eine schöne, ja, Metapher für am Weg,
1: Lily Rose
0: gemeinsam
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0: Am Weg sein.

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3: Heute wieder mal Coverversionen. Ein unerschöpfliches Thema. Klar gibt es auch fantasielose Deppen, die glauben, mit dem Nachsingen eines Hits auf die Schnelle selbst ein bisschen Kohle machen zu können. Aber die ignorieren wir hier nicht mal. Faszinierend an Coverversionen ist, wenn sie einen gut bekannten Song stimmungsmäßig total umdrehen. Scott Matthews ist in dieser Disziplin Weltklasse. Er kann den größten Gute-Laune-Kracher in eine 1000-Tränen-tiefe Ballade transformieren. Auf die Idee muss man erst mal kommen. Ich versuche mir gerade vorzustellen, wie Scott Matthews zu Hause diesen sonnendurchfluteten, jubilierenden Love-Song von den Bee Gees hört. Hey!

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1: Du weißt nicht, wie es ist, jemanden so zu lieben, wie ich dich liebe, singen die Bee Gees da quasi mit Freudentränen in den Augen. Und dann kommt Scott Matthews und denkt sich, wenn einer jemand so bedingungslos liebt, aber der andere nicht weiß, wie das ist, hat das ja eigentlich was total Tragisches. Also, da lege ich jetzt mal einen dicken Nebelfilter drüber. Okay, strahlt aber immer noch. Filter ich also auch die Sonne raus und drehe die Farben alle Richtung Grau. Jawohl. Jetzt noch die Ränder ganz schwarz und dann ein Kübelchen Tränen drüber geleert, damit alles schön verschmiert. Und schon wird aus einem Love Song der Bee Gees der Ausdruck tiefsten Liebeskummers. Die naiven Lyrics der Bee Gees klingen in der Intonation von Scott Matthews nach existenziellem Schmerz. Da ist ein Licht, eine gewisse Art von Licht, das niemals für mich geleuchtet hat. Ich möchte mein Leben mit dir verbringen. Alle sagen, es gibt einen Weg, wie man die Dinge schaffen kann. Aber was bringt es, wenn ich dich nicht habe? Du weißt nicht, wie es ist, jemanden so zu lieben, wie ich dich liebe. Scott Matthews, To Love Somebody.

0: Das ist die FM4 Homebase mit Heinz Reich als MC. Und was gibt's bei uns heute in der zweiten Stunde noch zu erleben? Zuerst schauen wir zurück auf ein Datum, das für Europa bis heute Bedeutung hat. Der 8. Mai, das war das Ende des Zweiten Weltkriegs und die Befreiung vom Nationalsozialismus. In Wien erinnert ein Projekt im 15. Bezirk daran, wie stark das jüdische Leben dort einst gewesen ist und was die NS-Zeit im Grätzl angerichtet hat. Das Besondere? Durch die Geschichte führen Jugendliche. Sie haben sich intensiv mit dem Ort beschäftigt und geben ihr Wissen jetzt an andere weiter. Und dann geht's bei uns um eine Band, die wirklich outstanding ist. Caroline. 8 Leute, ungewöhnliche Instrumente und Songs, die mit Tempo, Länge und Erwartungshaltungen spielen. Beim Donaufestival waren Caroline erstmals in Österreich zu hören. Mit dabei auch ein Mitglied aus Salzburg. Ja, was haben die Band Caroline und die Grätzl-Tour im 15. gemeinsam? Es sind zwei völlig verschiedene Themen, aber beide zeigen, wie spannend es sein kann, wenn junge Menschen Dinge anders erzählen. Also, bleibt dran!
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2: Letzten Freitag war ein historischer Tag. Es war der 8. Mai und das ist der Tag der Befreiung von der Diktatur der Nationalsozialisten. Vor genau 81 Jahren hat damals die deutsche Wehrmacht kapituliert und der Zweite Weltkrieg war vorbei. In Wien gibt es jetzt ein Erinnerungsprojekt, das sich mit der NS-Zeit beschäftigt. Und zwar geht es um die jüdische Bevölkerung im 15. Bezirk und um die NS-Zeit dort. Der 15. war damals stark jüdisch geprägt. Bei einer Grätzeltour kann man jetzt erleben, wie das ausgesehen hat. Das Besondere, die Guides sind Jugendliche ab 14 Jahren. In der Peer-Guide-Ausbildung, in meinem Blog vom Wiener Verein Gedenkdienst, haben sie die Geschichte des Ortes kennengelernt und geben das jetzt weiter, auch an andere Schulklassen. Leon Spachmann hat die Jugendlichen bei einer Führung begleitet und nimmt uns alle jetzt mit.
3: Habt ihr alle Kopfhörer mit?
4: Ja, könnt ihr ein bisschen so
3: näher kommen? Ein bisschen. Ja. Also bevor wir mit der Tour anfangen, ich habe ein paar Fragen für euch. In welchem Bezirk wohnt ihr gerade?
5: 21.
3: Was verbindet euch mit dem 15. Bezirk?
6: Ja. Schule.
7: Selina und Viraj stehen auf dem Henriettenplatz im 15. Bezirk. Hier, auf dem Platz vor ihrer Schule, geht die Tour los. Die beiden führen heute eine 7. Klasse. Selina ist 16 Jahre alt, Viraj ist 18.
4: Okay, du machst dann Einführung und erste Station hier mache ich.
8: Habt ihr euch schon überlegt, welche Stationen ihr heute zeigen wollt?
3: Ja.
8: Und, welche sind es?
3: Das müssen Sie sich jetzt überraschen lassen, wissen Sie? Ich tue es nie mit jemandem sagen. Dann tun Sie am Ende nicht mehr zuhören.
7: Als erstes spielen Selina und Viraj den SchülerInnen Ausschnitte aus einem Gespräch vor, mit einem ehemaligen Schüler ihres Gymnasiums. Er erzählt, wie damals jüdisches Leben im Gymnasium unterdrückt wurde.
3: Also was habt ihr verstanden, als ihr das gehört habt?
9: Juden wurden so separiert.
4: Es ist schon wichtig, dass wir erzählen, dass sowas passierte nicht irgendwo weit von uns. Weil es ist etwas, was passiert auch hier. Was passiert auch dort? Dort war eine Synagoge, sie wurde vernichtet, ja, und so andere.
3: Okay, dann gehen wir jetzt zu unserer nächsten Station.
7: Als nächstes führen die beiden die Gruppe zu der Synagoge, dem Turnertempel. Er wurde 1872 errichtet und von den Nationalsozialisten zerstört während der Novemberpogrome 1938.
3: Das war der Turnertempel für die Juden. Das war für ihn auch ein sehr wichtiger Treffpunkt und auch ein Ort für Feiern.
7: Heute steht an der Stelle der ehemaligen Synagoge ein Wohnhaus und ein Mahnmal. Die Gedenktafel ist relativ klein und in einer Ecke versteckt.
3: Wir haben sie ausgewählt, weil ich finde, dass es sehr wichtig ist, darüber zu erzählen. Vor allem der Turnertempel, es ist gar nicht berühmt. Man weiß nicht einmal, dass es ein Gedenkmal ist. Also finde ich, dass es wichtig ist, dass die anderen es wissen.
7: 3 Tage lang haben sich Selina und Viraj als Peer Guides ausbilden lassen. Vom Gedenkdienst, einem Verein für historisch-politische Bildungsarbeit. Sie haben Biografien von Menschen kennengelernt, die während der NS-Zeit im 15. Bezirk gelebt haben. Und Orte, die für sie wichtig gewesen sind. Welche Geschichten sie bei den Rundgängen erzählen, wählen sie jedes Mal selbst aus.
4: Wohin wollt ihr?
3: Penny.
4: Westbahnhof.
3: Ja.
4: Das ist dort oben.
7: Weiter geht es zum Penny-Supermarkt am Westbahnhof. Dort stand früher das Café Palmhof, ein Konzert- und Tanzlokal in jüdischem Besitz. Heute sieht man davon nichts mehr. Die Familie Pollack, der das Lokal gehört hat,

0: Familie genommen und zu einem Kellner, Österreicher, gegeben. Ja.
1: Otto Pollack, der Kaffeebesitzer, ist zusammen mit seiner Tochter in das Ghetto Theresienstadt deportiert worden. Beide haben überlebt.
2: Ich hatte selber keine Ahnung davon, weil für mich zum Beispiel dieser Penny, es war ja einfach nur ein Penny für mich. Und jetzt weiß ich, es war ein Kaffeehaus, es war sehr berühmt, es war sehr beliebt. Und es ändert deine Sichtweise, wenn man es macht.
0: Und klar, es ist auch interessant, weil diese Penny wird oft besucht von uns als Mitschüler und sie wussten gar nicht.
1: Viraj hat sich für die Ausbildung als Peerguide entschieden, weil er etwas gegen den wachsenden Antisemitismus machen möchte, sagt er. Er kommt aus der Ukraine, aus Odessa.
0: Meine Heimatstadt galt als sehr wichtiger jüdischer Ort. Und auch heutzutage ist jüdisches Leben dort sehr ausgeprägt. Deswegen ist es nicht etwas Neues für mich. Ja. Kennst du dieses goldene Busche?
3: Was ist da? Was wartet da auf uns?
0: Kindertransport.
1: Die Tour endet am Westbahnhof, an einer Skulptur, die ein Kind zeigt. Es soll an die Kinder erinnern, die 1938 durch sogenannte Kindertransporte vor der Verfolgung durch das NS-Regime gerettet wurden. Es waren fast 10.000 Kinder, vor allem jüdische. Beim Kinderdenkmal kommt spontan auch Emilia dazu. Sie ist 18 Jahre alt und hat auch die Peerguide-Ausbildung gemacht.
4: Kann irgendjemand mir die Statue beschreiben vielleicht? Könnt ihr irgendwas sehen, was nicht so ganz reinpasst in den 1938er-Style vielleicht?
5: Ja. Viele dieser Schüler und Schülerinnen wissen nichts über dieses Thema oder nur sehr wenig. Deswegen ist es auch eine große Verantwortung, auch die Geschichten richtig und wahrheitstreu neu zu geben. Österreich hat nämlich eine sehr versteckte Gedenkkultur. Das heißt, wirklich sehr wenige wissen, was da passiert ist damals.
0: Dieses Kind steht nicht nur für jüdische Opfer, steht für alle Kinder. Ja? Und wir müssen über die Vergangenheit erinnern, damit wir quasi das in Zukunft nicht wiederholen. Danke. Vielen Dank für Ihre Aufmerksamkeit. Danke.
1: Den SchülerInnen hat die Tour gefallen.
6: Die meisten Jugendlichen sind nur am Handy oder machen gar nichts. Deswegen, ich finde es super, dass man sich auch mit sowas interessiert und beschäftigt.
7: Es war was Neues. Wir haben noch nie mit jungen Menschen so eine Tour gemacht. Also sie dabei zu haben, war eigentlich urinteressant. Ich glaube, wir haben mehr zugehört. Also es ist was Neues und sehr interessant zu wissen.
1: In den nächsten Wochen gehen die drei noch weiter durch die Kretzel und geben ihr neues Wissen weiter.
5: Jetzt bin ich eigentlich mit ein bisschen mehr offenen Augen durch die Straßen gegangen, um zu wissen, was ich eigentlich bisher verpasst habe in den letzten 4 Jahren. Es ist eigentlich auch unsere Pflicht als die Jugend, einfach die Geschichten von damals am Leben zu halten und es auch wiederzugeben, damit immer mehr Menschen darüber etwas wissen.

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1: Gleich geht's hier bei uns um eine äußerst ungewöhnliche Band. Caroline, so heißt sie. Und ungewöhnlich ist sie auf vielen Ebenen. Zum Beispiel sind Caroline zu acht, also eigentlich schon eher ein Kollektiv. Ihre Lieder dauern zwischen einer Minute und neun Minuten. Sie wechseln mittendrin den Takt. Sie werden teilweise so langsam und ruhig, dass man glaubt, das Lied wäre aus, bis es dann doch wieder losgeht. Und die Besetzung ist auch eher speziell. Es gibt bei Caroline unter anderem einen Sänger und eine Sängerin, dann noch zwei Gitarren, zwei Geigen und eine Posaune. In Kürze ein Erlebnisbericht von Katharina Seidler über den ersten Österreich-Auftritt der Band Caroline.
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0: Das war die Homebase. Ich bin Heinz Reich und ich sag Danke ans ganze Team, das mich hier unterstützt. Rainer Springenschmidt, Regie. Alisa Uschan hat die supere Musik ausgesucht. Der Hip-Hop-Leserkreis hat über die neue EP von Little Sims diskutiert. Meiner einer hat die akustische Hängematte aufgespannt, also einen schönen Moment eingestreut. Die Kretzeltour durch den 15. hat Leon Spachmann uns geschildert. Und Kathi Seidler hat mit 2 von 8 Carolines geredet. Hier übernimmt jetzt gleich Susi Onruschover das Mikro, das Studio und überhaupt das ganze Kommando. Also, der Abend bleibt super. Dreht ruhig noch lauter auf. Wir hören uns wieder morgen. 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
1: Mein Name ist Susi Androschowa. Schönen Dienstagabend. Ich bin heute für euch die nächsten zwei Stunden am Mikrofon und wir machen heute hier das Unvorstellbare, nämlich eine Song Contest Freie Zone. Also ja, nicht, dass ich mich nicht auch freue auf die Watch Partys und das Glitzerfinale am Samstag, aber lasst uns musikalisch ein bisschen Ruhe einkehren lassen, oder? Ist das ein Vorschlag? Ich hoffe, ihr seid dabei. Hier ist Robin, Catriel und Paco Amoroso mit Blow My Mind.

0: Das war Love Me Gentle von Mabel von ihrem Mixtape, das letztes Jahr erschienen ist. Jetzt aber zu den aktuellen Releases. Ich habe einen Softspot für den US-Musiker Glaive. Der hat mit seinem musikalischen Partner in Crime Curtains ein neues Album draußen, nämlich God Save the Three. Tourdaten für Europa gibt es auch schon. Also wenn ihr Glaive live sehen wollt, im September spielt er dann im Flex. Und ich habe Glaive schon im Winter, also im Februar, live auf seiner UK-Tour gesehen und ja, Stichwort ansteckend. Top Crowd war das. Ich hoffe, das wird beim Wien-Konzert dann auch so oder ähnlich. Hier ist Glaive und Curtains mit The Band aus ihrem neuen Album God Save the Three.
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So klingt der neue Song von Little Sims aus ihrer neuen EP That's a No-No. Und davor gehört Chemical Brothers. Vielleicht habt ihr den neuen Film von Taron Egerton und Charlize Theron gesehen und da spielt ja die Nummer eine sehr wichtige Rolle. Genauso wie hier heute im FM4 Popshop. Heute mit mir Susi Androschowa und hier ein bisschen das musikalische Kontrastprogramm zum ersten Halbfinale vom Song Contest. Schön, dass ihr dabei seid. Ich habe mir jetzt die letzten Tage endlich das neue Album von Kneecap angehört, dem viel diskutierten Hip-Hop-Trio aus Belfast. Und ich möchte eines sagen. Also musikalisch ist es schon ausgereifter als der Vorgänger. Es gefällt mir sogar richtig gut, vor allem die nächsten zwei Songs, nämlich der Track Irish Goodbye, gemeinsam mit Kay Tempest als Feature-Gast und der Titelsong Finian. Und hier bei diesem Song sind die Casio Kids als Feature-Gäste mit dabei.

Lava LaRue mit ihrem Song Scratches. Letztens hat mich ein Freund gefragt, hey, du schaust ja so gern Song Contest, also stört es dich nicht, dass die Lieder da alle so schlecht sind? Und dann habe ich mal kurz gelacht und dann ging es weiter mit so einer urüden Frage, nämlich, meinen die das ernst? Und dann habe ich nachgedacht darüber, was Leute lustig finden und was sie als Spaß-Songs bezeichnen und dass dann plötzlich anlässlich vom Song Contest so eine komische das ist ernstzunehmende Musik und das ist Spaß-Musik-Diskussion hochkommt und das fand ich ein bisschen weird. Also habe ich mich gefragt, was sind denn so Spaß-Songs, die ich heute im Popshop spielen könnte? Und dann sind mir drei Lieder eingefallen, die wir jetzt gemeinsam hören werden, nämlich einmal Globuli von der Antilopen-Gang, dann Eating the Cats von Kiffness und nein, es kommt nicht Weird Al Yankovic, sondern The Lonely Island, die SNL-Star-Comedy-Band hier mit ihrem Track I'm So Humble, Lonely Island und Adam Levine.

Das war Kitschkrieg und Baron Kock mit dem neuen Song A Big A Dick Energy. Baron Kock wird im Sommer auch auf dem FM4 Frequency Festival auftreten und das neue Kitschkrieg-Album, das kommt Anfang Juni raus mit Gästen wie Provinz, einer meiner Lieblingsband, und Baron Kock hier im FM4 Popshop mit dem Track Big A Dick Energy. Und ich dachte mir, wir bleiben ein bisschen beim deutschsprachigen Pop/Rap. Ja, jetzt kommen Simba, Wassermann, BHZ, Ebo und Hugo Uerdens.

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Ihr hört den FM4 Popshop mit mir, Susi Androschowa, und das war eben der Track Good Luck Babe von Chapel Roan. Es gibt einen Song von der Londoner Musikerin Girly, der mit Good Luck Babe so geistesverwandt ist. Also auf dem neuen Girly-Album It's Just My Opinion gibt es den Song Lifestyle, und der ist inspiriert vom eben gehörten Chapel Roan Song. Also da geht es um die Frage, was passiert, wenn eine queere Person mit jemandem zusammen ist, der oder die sich mit der eigenen Sexualität noch nicht so wohl fühlt. Lifestyle handelt genau davon. Und den Song hören wir jetzt. Hier ist Girly.

0: Overcome von Laura Mvula und Nile Rodgers. Diese Nummer ist auch schon 10 Jahre alt. Die Jahre vergehen, die Zeit vergeht. Gleich haben wir Mitternacht, dann beginnt hier auf FM4 der Musikpodcast mit Christoph Seppin. Mein Name ist Susi Andruschowa, das war der FM4 Popshop an diesem Dienstag. An dieser Stelle auch mal gute Nerven und gute Reise an alle, die am Wochenende nach Amsterdam fahren zum Harry Styles Tourstart. Ich werde hier Stellung halten und alles liken, was die Socials da so ausspucken werden. Zum Abschluss gibt es hier von mir noch einmal Bilderbuch, weil jeder Dienstag mit Bilderbuch ist ein guter Dienstag, würde ich sagen. Und dann hören wir jetzt auch den Song Ground von Karin, eine tolle Musikerin aus L.A., wobei L.A. steht stellvertretend für da wohnt sie. Sie hat syrische, armenische Wurzeln. Und ich habe Karin heute am Nachmittag interviewt und wir haben über ihr neues Album gesprochen, über Neuroscience, über Physik, über Wissenschaft, über Kreativität, über Confidence und Self-Esteem. Und ich glaube, Karin ist meine neue Lieblingsmusikerin und ich freue mich, wenn ich euch nächste Woche im FM4 Popshop dann mehr über diese Künstlerin erzählen kann.
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1: 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Der Eurovision Song Contest ist natürlich auch logistisch eine der größten Veranstaltungen der Welt. Unzählige Menschen befinden sich im Mai 2026 in Wien, um für einen perfekten Ablauf des Events zu sorgen. Crews aus Österreich gibt es da, aber natürlich auch aus unzähligen anderen Ländern. Manche Mitarbeitende sind auch richtige ESC-Veteranen. Tim Routledge ist einer der besten Lichtdesigner der Welt und sorgt dafür, dass die Konzerte beim ESC so gut wie möglich aussehen. Seit 2023 arbeitet er mit seinem Team am Eurovision Song Contest mit. Er hat den BAFTA und Royal Television Society Award gewonnen. Er ist für seine Mitarbeit an der Eröffnungszeremonie der Olympischen Spiele für den Emmy nominiert gewesen. Er arbeitet für Artists wie Stormzy am Glastonbury Festival mit Beyoncé, Take That und mit den Spice Girls, Sam Smith und Florence and the Machine. Ihr hört schon, natürlich ein Profi. 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